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One More Chance, ein Krimi der anderen Art, von Remember MJ, gelesen von Daniel Mais. Vorwort. In einem abgedunkelten Raum saßen sechs Männer an einem runden Tisch. Es roch nach Vanille. Jemand rauchte eine Pfeife. Gibt es keine andere Möglichkeit, an den Katalog heranzukommen? Muss es gleich Mord sein? Man sollte es wie einen Unfall aussehen lassen, dann schöpft keiner Verdacht. Unfall klingt gut. Wenn alles erledigt ist, werden wir mehr als nur den Katalog haben. Ich werde dafür sorgen, dass noch mehr für uns herausspringt. Ich bin dagegen, dass wir gleich in die Vollen gehen. Wir sollten erst einmal herausfinden, ob wir ihn nicht anders erledigen können. So jemand wie er hat doch einiges zu verbergen. Wir decken es auf und dann schlagen wir zu. So, wie wir es beim letzten Fall auch getan haben. Ich habe unseren Mann schon angerufen. Er wartet draußen vor der Tür. Man nickte dem Mann mit der Pfeife zu. Gut, dann bitten wir Mr. T herein und veranlassen alles. Einer der Männer am Tisch stand auf und öffnete eine Türe. Ein großer, gut aussehender Mann, Anfang 40, betrat sichtlich nervös den Raum. Haben Sie sich um die Vorbereitung gekümmert, Mr. T? Es ist alles arrangiert. Ich brauche nur noch Ihre Zustimmung und den vereinbarten Barbetrag. Dann kann es losgehen. Die sechs Männer zogen einen Umschlag aus Jacketts oder Jackentaschen und reichten sie Mr. T. Grinsend nahm er sie entgegen. Ich werde Sie nicht enttäuschen. Allerdings braucht es seine Zeit, bis wir am Ziel sind. Es soll ja niemand etwas bemerken. Man nickte Mr. T. zu. Dieser steckte die Umschläge in seine Jackentasche und bedankte sich. Der Mann mit der Pfeife schaute ihn noch einmal an, bevor er sich von seinem Stuhl erhob. Sind Sie sicher, dass der Plan funktioniert? Vor einiger Zeit haben wir schon einmal einen Fehlschlag erlitten. Einen dritten Versuch werden Sie nicht bekommen. Ich hoffe, Sie haben das verstanden. Das Grinsen verschwand aus Mr. T's Gesicht. Er wusste, was ihn erwartete, wenn er nochmals versagte. Diesmal wird es gelingen. Ich kenne die Konsequenzen. Gut, dann hoffe ich für Sie, dass es diesmal klappt. Mr. T warf noch einen Blick in die Runde, bevor er sich umdrehte und zur Tür hinausging. Diesmal musste der Plan einfach funktionieren. Falls nicht, dann könnte er sich die Radieschen von unten ansehen. Kontakt. Es war kurz nach 22 Uhr, als das Telefon klingelte. Wer ruft denn so spät noch an, dachte sich Felicitas und nahm zögernd den Hörer ab. Hallo, meldete sie sich. Hallo, mein Glückskind. Ich hoffe, ich störe dich nicht. Timothy, bist du das? Nennt dich sonst noch jemand Glückskind? Es war Timothy. Außer ihm nannte sie niemals jemand so. Wenn er anrief, bedeutete das nur wieder einen neuen Auftrag. Eigentlich hatte sie die Nase voll von seinen Aufträgen. Allerdings war sie wieder mal knapp bei Kasse. Nein, ein neuer Auftrag nehme ich an. Genau, meine Schöne, morgen um 10 Uhr in Pete's Café in der Main Street. Ich erwarte dich. Zieh dich bitte nicht zu aufreizend an, sonst kann ich für nichts garantieren. Ich werde pünktlich sein. Sie legte den Hörer auf und atmete tief ein. Die Vorstellung, Timothy würde sie berühren, ließ ihr einen angenehmen Schauer über den Rücken laufen. Er sah gut aus. Und ihr hatte es ihr immer Spaß gemacht, als sie das letzte Mal im Bett gelandet waren. Allerdings war sie sich dabei wie eine Prostituierte vorgekommen. Sie würde versuchen, seine Hormone im Zaum zu halten. Wer könnte wohl diesmal der Auftrag sein? Sie überlegte krampfhaft, fand aber keine Antwort. Beim letzten Mal hatte es sich um einen hochkarätigen Politiker gehandelt. Schon Wochen vorher hatte sie Berichte in der Presse über ihn gelesen. Ihn auszuspionieren und Flecken auf seiner Weste zu finden, waren eine Kleinigkeit gewesen. In nur 3 Wochen hatte sie den Job erledigt. Nach weiteren 2 Wochen hatte er seinen Rücktritt angekündigt und war endgültig von der Bildfläche verschwunden. Die $40.000 hatte sie gut gebrauchen können. L.A. war ein teures Pflaster und sie liebte es, im Luxus zu leben. Am nächsten Morgen saß Felicitas pünktlich um 10 Uhr in dem kleinen Café und wartete auf Timothy. Er war wie immer unpünktlich. Sie trank gerade einen Schluck ihres Milchkaffees, als jemand sie fragte, »Entschuldigung, ist hier noch frei?« Sie schaute über den Rand ihrer Sonnenbrille und grinste den Mann neben ihr an.
Für dich doch immer, Timothy. Er setzte ein charmantes Lächeln auf, zog den Stuhl neben ihr zurück und setzte sich. Du siehst heute aber sehr zugeknöpft aus. Schade, ich dachte, du hättest etwas mehr Zeit für mich. Er schaute zu ihr rüber und strich mit seiner rechten Hand vorsichtig über ihren Oberschenkel. Rasch legte sie ihre Hand auf seine. Ihre grünen Augen funkelten ihn an. Können wir gleich zum geschäftlichen Teil kommen? Ich habe noch einen Friseurtermin. Timothy schüttelte den Kopf und nahm seine Hand von ihrem Oberschenkel. Der Kellner kam und er bestellte einen Kaffee. Dann zog er einen Umschlag aus der Innentasche seines Jacketts. Hier drin findest du erstmal die Daten für deinen neuen Job. Mittwoch stellst du dich bitte dort vor. Keine Angst, der Job ist dir sicher. Sammle so viel an Informationen, wie du kannst. Felicitas nahm den Umschlag und steckte ihn in ihre Umhängetasche. Sie strich sich eine Strähne ihrer roten Locken aus dem Gesicht und sah Timothy mit einem kalten Blick an. Was springt für mich dabei raus? Meine Auftraggeber haben mir großzügige Summen zur Verfügung gestellt. 40.000 jetzt und weitere 40.000, wenn du uns belastende Beweise bringst. Der Auftrag hat allerhöchste Priorität. Felicitas staunte nicht schlecht. Bei solch einer Summe handelt es sich bestimmt um eine sehr berühmte Persönlichkeit. Klingt nach dem Präsidenten persönlich, er lächelte sie an. Seine Fans sehen ihn bestimmt gerne als Präsident, aber dazu wird es nie kommen. Es wird nicht leicht für dich werden. Du wirst dein ganzes Talent einsetzen müssen. Versuch erst einmal, seine Kinder auf deine Seite zu bekommen. Dann hast du schneller sein Vertrauen. Du hast 3 Monate Zeit, um alle Informationen zu sammeln. Danach gibt es neue Anweisungen oder du verschwindest in der Versenkung. Sie stutzte. 3 Monate? So lange hatte noch kein Auftrag gedauert. Sicherlich hatte Timothy nicht daran gedacht, dass sie sehr schnell das Vertrauen von Männern gewann. Vor allem nicht, nachdem sie mit ihr im Bett waren. Sie war sich sicher, alles wäre schneller erledigt, als er und seine Auftraggeber es vermuteten. Ich kaufe mir ein Prepaid-Handy und lasse dir die Nummer zukommen. Nein, kein Handy und kein Internet. Es wird alles überwacht werden. Paranoia, du verstehst? Persönliche Treffen. Jeden Montag um 10 Uhr hier im Café. Falls du verhindert bist, kontaktiere Leo. Du weißt, wie du ihn erreichst. Ein mulmiges Gefühl machte sich in ihrem Magen breit. Es würde wohl doch ein schwieriger Auftrag werden. Sie stand auf und reichte ihm die Hand. Danke für den Kaffee. Wir sehen uns nächsten Montag. Vielleicht bin ich dann etwas freizügiger. Er schaute sie mit einem lüsternen Blick an. Wenn sie es zugelassen hätte, wären sie in das kleine Motel am Rande der Stadt gefahren und hätten sich den Rest des Tages vergnügt. Felicitas Gedanken kreisten. Sie wollte so schnell wie möglich in ihr Apartment und nachsehen, wer ihr nächster Auftrag war. Der Mond schien Elena ins Gesicht. Sie liebte dieses Licht genauso, wie am Morgen die Sonnenstrahlen auf ihrem Gesicht zu spüren. Niemand konnte verstehen, warum sie in einem abgedunkelten Raum nicht schlafen konnte. Als sie noch ein Kind war, hatten ihre Eltern es irgendwann einmal aufgegeben, den Raum abzudunkeln. Ihr Geschrei war nicht auszuhalten und so hatten sie es zähneknirschend akzeptiert. Bei ihr waren manche Dinge schon immer anders gewesen. Elena fühlte, dass es ihrer großen Liebe nicht gut ging. Dort, wo er lebte, war es Zeit fürs Mittagessen. Er hatte mal wieder keinen Hunger und dachte über etwas nach, das ihm Kopfschmerzen bereitete. Schon immer konnte sie die Gefühle der Menschen spüren, die ihr sehr am Herzen lagen, egal, wo sie sich auf der Welt auch aufhielten. Ihre Freundin hatte einmal behauptet, sie könnte hell sehen, weil sie gespürt hatte, dass sie einen leichten Autounfall hatte, bevor man sie damals darüber informiert hatte. Wenn sie ihre Mutter anrief, um sich nach ihrem Gesundheitszustand zu erkundigen, hatte sie oftmals gesagt, »Kind, woher weißt du nur, dass es mir nicht gut geht?« Wenn Elena geantwortet hatte, dass sie es gespürt habe, dann hatte ihre Mutter immer gesagt, sie wäre eine Hexe. Darüber hatte sie immer lächeln müssen. Nein, sie war keine Hexe. Alles andere als das.
vielleicht einmal in einem früheren Leben. Sie war eine ganz normale Frau mit einer Gabe, wie es einmal eine Wahrsagerin genannt hatte. Sein Kopfschmerz wurde stärker. Elena versuchte ganz fest an ihn zu denken und schickte ihm positive Gedanken. Bei Menschen in ihrer unmittelbaren Umgebung hatte dies oft funktioniert. Nur über diese Entfernung war sie sich nicht sicher. Ein verändertes Gefühl drang zu ihr heran. Sie konnte es nicht einordnen, aber sie wusste, dass sie ihn erreicht hatte. Wie auch immer, mit einem zufriedenen Lächeln schlief sie ein. Michael, du musst etwas essen und trinken. Ich will nicht, dass du mit knurrendem Magen in die nächste Probe gehst. Kenny schob die Schachtel mit den Hähnchenbeinen wieder rüber. Wie soll der größte Künstler aller Zeiten bei Kräften bleiben, wenn er nichts aß oder trank? Michael war mal wieder unsicher, was die Einstellung für den nächsten Part anging. Er war ein Perfektionist. Sehr oft hatten sie schon zusammengearbeitet. Kenny kannte Michael gut. Diese Konzerte sollten die letzten ihrer Art sein. Michael verausgabte sich. Wieso lächelst du jetzt? Ich weiß nicht, Kenny. Jemand möchte, dass es mir gut geht. Ich weiß nicht, wer es ist, aber er ist manchmal da. Ich bin derjenige und deine Kuh da draußen. Wir alle wollen, dass es dir gut geht, also iss endlich. Michael schüttelte den Kopf. Es war weder Kenny noch jemand von der Kuh. Er wusste nicht, wer es war oder wo derjenige sich aufhielt. Menschen, die nichts von spirituellen Dingen hielten, dieses Gefühl zu erklären, war sehr schwierig. Zu oft hatte man ihn als verrückt dargestellt. Michael hatte es irgendwann einmal aufgegeben zu erklären. Er hatte sich schon immer für Spiritismus interessiert. Deepak Chopra, der sein Freund und spiritueller Berater vor vielen Jahren geworden war, hatte ihm gesagt, es würde sich um eine Seele handeln, mit der er verbunden war. Michael wollte mehr über die Seele erfahren, aber Deepak hatte ihm gesagt, es wäre noch nicht an der Zeit. In den letzten Wochen, seit er mit den Proben begonnen hatte, war dieses Gefühl der anderen Seele sehr stark geworden. Immer wieder hatte er Signale empfangen, die er nicht deuten konnte. Mit Deepak musste er unbedingt Kontakt aufnehmen. Er wusste zwar nicht, woher er die Zeit für ihn nehmen sollte, aber er musste ihn dringend sprechen. Michael nahm eines der Hähnchenbeine und biss genüsslich hinein.

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Ein Taxi hielt vor dem großen Tor des Anwesens in den Holmby Hills auf dem Carrollwood Drive. Ein Wächter trat ans Taxi. Felicitas öffnete das Fenster und zeigte dem Wächter ein Schreiben. Er ließ sich ihren Ausweis zeigen und öffnete das Tor. Das Taxi fuhr zum Eingang des Hauses. Der Fahrer stieg aus und half Felicitas aus dem Wagen. Sie trug einen engen, wadenlangen schwarzen Rock, eine weiße Seidenbluse und schwarze High Heels. Ein 50-Dollar-Schein verschwand in der Hosentasche des Fahrers. Die Tür vom Haus öffnete sich und jemand vom Personal erschien in der Tür. »Guten Tag, Miss Galloway. Mein Name ist Maria. Ich bin das Hausmädchen von Mr. Jackson. Wir haben Sie erwartet. Wenn Sie mir bitte folgen würden?« Felicitas folgte der Frau und sah sich unauffällig dabei um. Als sie den Flur betrat, war sie der Meinung, in ein Märchenschloss zu gelangen. Überall im Flur standen antike Möbel, ein Gobelin hing an einer Wand, auch der vergoldete Kronleuchter entging ihr nicht. Hier würde sie also für die nächsten Wochen arbeiten. In purem Luxus, so wie sie es liebte. Maria führte sie in ein kleines Büro. Dort bat sie Felicitas, Platz zu nehmen. Sie kramte in dem Ordner, der vorher auf dem Tisch lag, herum und fragte Felicitas nach den fehlenden Unterlagen. Felicitas öffnete ihre Handtasche und reichte Maria eine Glashülle, in der sich alles befand, wonach sie gerade gefragt hatte. Maria sah alles durch und legte ihr einen Vertrag zur Unterschrift vor. »Mr. Jackson arbeitet gerade. Die Kinder sind im Unterricht. Ich zeige Ihnen erstmal Ihr Zimmer. Packen Sie in Ruhe aus und dann sehen wir uns um 13 Uhr zum Mittagessen wieder. Ich hole Sie ab und stelle Ihnen die Kinder vor. Das Haus ist groß und unübersichtlich am Anfang. Ich habe mich die ersten Tage hier ständig verlaufen.« Felicitas nickte lächelnd. Gut zu erfahren, dann hatte sie schon mal eine Ausrede parat, falls jemand sie beim Auskundschaften der Räume entdecken sollte. Maria stand auf und bat ihr zu folgen. Sie ging zurück zum Eingangsbereich und stieg die Treppe rauf bis unter das Dach. Am Ende des Flures befand sich das Zimmer. Maria öffnete die Türe und wünschte eine gute Zusammenarbeit. Felicitas gab ihr die Hand und bedankte sich. Als sie die Türe geschlossen hatte, sah sie sich in dem Zimmer um. Vom puren Luxus war hier nicht viel zu sehen. Das Zimmer war ca. 20 Quadratmeter groß und hatte zwei kleine schräge Dachfenster. Darunter befand sich ein altmodisches Bett mit harter Matratze und geblümte Bettwäsche. »Wer hat die denn ausgesucht? Satinbettwäsche wäre mir lieber gewesen.« An einer Seite befand sich ein Kleiderschrank mit vielen Verschnörkelungen und eine Kommode. Auf der anderen Seite stand ein kleiner dreibeiniger Tisch, der wohl aus dem letzten Mittelalter stammte, und ein kleines Ledersofa mit Holzfüßen. Dazu hingen Bilder in goldenen Rahmen mit Blumenmotiven an der Wand. Wer auch immer das Zimmer eingerichtet hatte, er hatte absolut nicht ihren Geschmack getroffen. Sie öffnete die kleine Tür, die sich links neben dem Kopfteil ihres Bettes befand, und trat in ein kleines Bad mit Dusche. Wenigstens gab es hier ein Fenster. Enttäuscht ließ sie sich aufs Bett fallen. Jedenfalls war die Matratze schön hart. Es klopfte an der Tür. Felicitas erschreckte und sprang auf. Als sie die Tür öffnete, sah sie einen großen, kräftigen Mann mit dunklen Haaren vor der Tür stehen. »Hallo, mein Name ist Bill. Ich bin der Bodyguard, Fahrer und Mädchen für alles. Hier ist Ihr Koffer.« »Danke, Bill. Mein Name ist Florence, Florence Galloway. Ich bin das neue Kindermädchen.« Sie setzte ein verführerisches Lächeln auf und streckte ihm die Hand entgegen. Gab es noch mehr attraktive Männer in diesem Haus? Wenigstens würden die Nächte nicht langweilig werden. Bill gab ihr die Hand. Sie bat ihn herein. Er stellte den Koffer vors Bett. Mit einem breiten Grinsen im Gesicht verließ er ihr Zimmer. Bill würde ihr als erstes ins Netz gehen, da war sie sicher. Sie hob ihren Koffer aufs Bett und begann, ihre Sachen auszuräumen. Als sie damit fertig war, schaute sie auf ihre Armbanduhr. Es war kurz vor 12. Sie hatte noch ein wenig Zeit. Sie setzte sich aufs Sofa und fing an, ihre Pläne zu schmieden. Um genau 12.50 Uhr klopfte es an der Tür. Felicitas öffnete sie. Es war Maria. Sie wollte sie, wie vereinbart,
zum Mittagessen abholen. Die beiden gingen den Flur entlang, hinunter ins Esszimmer. Hier hatte man wieder das Gefühl, in einem Märchenschloss zu sein. Überall waren alte, prunkvolle Möbel. Der Tisch war für 5 Personen gedeckt. Maria erklärte ihr kurz die Sitzordnung. Felicitas wollte sich gerade auf ihren zugewiesenen Platz setzen, als sie Kinderstimmen vernahm. Kurz darauf erschienen 2 Jungs und ein Mädchen. Maria stellte die 3 vor. Der Große hier ist Prinz Michael der Erste. Das ist Paris und der kleine Schelm hier ist Prinz Michael der Zweite. Wir nennen ihn allerdings alle nur Blanket. Das ist der Spitzname, dem ihn sein Vater gegeben hat. Kinder, das hier ist Florence Galloway, eure neue Zugehfrau. Maria, du meinst wohl unser neues Kindermädchen? Paris trat auf Felicitas zu und gab ihr die Hand. Prinz und Blanket folgten ihr. Sagt einfach Flo zu mir. Schön, euch kennenzulernen. Ich hoffe, wir werden uns gut verstehen und viel Spaß miteinander haben. Sie lächelte die 3 an. Ausgerechnet als Kindermädchen hatte Timothy sie einschleusen lassen. Er hätte daran denken sollen, dass sie keine Kinder mochte. Für sie waren es nur Plagegeister, die einem Nerven kosten. Egal, dachte sie. Für Geld tut man doch bekanntlich alles. Um 23.05 Uhr kam Michael an diesem Abend nach Hause. Er war müde und erschöpft. Seit 10 Uhr morgens hatte er geprobt wie ein Besessener. Er war verwundert, als Maria ihn im Flur in Empfang nahm. Sie sind noch auf, Maria? Sie hätten nicht auf mich warten müssen. Doch, Michael, ich wollte es so. Das neue Kindermädchen ist heute Morgen eingetroffen. Alle Formalitäten sind erledigt. Ihre Referenzen sind vom Feinsten. Sie und die Kinder haben sich schon kennengelernt. Gut, danke, Maria. Für morgen habe ich keine Proben angesetzt. Ich werde sie mir mal anschauen. Hoffentlich hat sich Lionel nicht geirrt. Wie ist sie denn so? Naja, ich kann noch nicht viel zu ihr sagen, nach so kurzer Zeit. Aber der erste Eindruck ist ja bekanntlich der beste. Michael, ehrlich gesagt glaube ich nicht, dass die Kinder sie mögen werden. Sie hat so etwas in ihrer Stimme. Ich weiß nicht. Entschuldigen Sie bitte. Michael schnaufte einmal tief durch. Jeder außer mir hätte gerne Grace hier behalten. Es tut mir leid, aber sie war für mich nicht mehr tragbar. Maria schaute ihn mit einem traurigen Blick an. Sie wusste nicht genau, was zwischen Grace und ihm vorgefallen war, aber er war nicht sehr gut auf sie zu sprechen. Auf keinen Fall wollte sie ihn wütend machen und vermied das Thema erneut anzusprechen. Machen Sie sich morgen ein eigenes Bild von ihr. Haben Sie noch einen Wunsch? Nein, Maria. Ich werde noch nach der Post und den Kindern sehen und dann ins Bett gehen. Ich habe mir erlaubt, Ihnen noch ein Sandwich und etwas Wasser ins Zimmer zu bringen. Sie müssen bei Kräften bleiben, Michael. Er lächelte sie an. Danke, Maria. Gute Nacht und angenehme Träume. Gute Nacht, Michael. Schlafen Sie gut. Schlafen. Das würde er so gerne. Aber seine Gedanken einfach auszuschalten, fiel ihm unsagbar schwer. Es gab noch so viele Dinge, die ihm nicht gefielen. Der Sound klang blechern, die Lichter waren zu dunkel, die Tänzer noch nicht perfekt, seine Kostüme noch nicht fertig und die Worte für die Pressekonferenz waren auch noch nicht gewählt. Michael ging ganz kurz ins Arbeitszimmer und schaute die Post durch, die auf dem Schreibtisch lag. Keine wichtigen Briefe schienen dabei zu sein. Er konnte sie morgen in aller Ruhe durchsehen. Michael rieb sich müde die Augen und schlich förmlich die Treppe nach oben. Bevor er sich in sein Zimmer begab, wollte er noch nach den Kindern sehen. Leise öffnete er die Tür von Prince Zimmer, schlich zum Bett, zog die Bettdecke gerade und gab ihm einen Kuss auf die Stirn. Das nächste Zimmer auf seinem Weg war das von Paris. Es brannte noch Licht. »Hallo, Daddy. Hallo, Prinzessin. Du schläfst ja noch gar nicht. Ich habe auf dich gewartet. Du fehlst mir. Ich glaube, du arbeitest zu viel.« Er setzte sich auf den Bettrand und nahm sie in den Arm. »Du fehlst mir auch, Prinzessin. Bald habe ich mehr Zeit. Ohne Proben kann ich doch kein Konzert geben. Bald fliegen wir nach London und haben eine schöne Zeit.« Paris nahm ihren Daddy ganz fest in den Arm. »Bald, Daddy,
Dann kann ich endlich mal sehen, wie du so auf der Bühne bist und warum dich so viele Menschen lieben. Jetzt mach bitte die Augen zu und versuch zu schlafen. Wir sehen uns morgen. Ich habe keine Proben. Pearls Augen fingen an zu strahlen. Prima, Daddy, dann können wir viel Zeit miteinander verbringen. Michael nickte ihr zu und gab ihr einen Kuss auf die Stirn. Jetzt schlaf bitte, gute Nacht und träum was Schönes. Ja, von dir und London. Gute Nacht, Daddy. Michael ging zur Tür und drehte sich noch einmal um. Bald würden seine Kinder ihn auf der Bühne erleben können. Es war ein Wunsch, den er ihnen erfüllen wollte. Aber zu welchem Preis? Das letzte Zimmer, welches er betrat, war das von Blanket. Er drehte sich unruhig hin und her. Michael strich ihm über den Kopf. Blanket öffnete die Augen. Daddy? Ja, ich bin es. Alles ist gut. Hast du schlecht geträumt? Ich habe von unserem neuen Kindermädchen geträumt. Ich mag sie nicht. Daddy, ich will Grace wiederhaben. Bitte! Michael schnaufte und strich Blanket sanft eine Strähne aus dem Gesicht. Grace wird nicht mehr für uns arbeiten, Blanket. Es tut mir sehr leid, aber sie kommt nicht wieder. Ich habe sie aber so lieb. Die neue gefällt mir nicht. Michael nahm Blanket in den Arm und versuchte ihn zu trösten. Für ihn war es am schlimmsten gewesen, sich von Grace zu verabschieden. Manchmal hatte er sogar Mama zu ihr gesagt. Am liebsten hätte Michael mehr Zeit mit ihm verbracht, um ihn zu trösten. Aber da waren die Konzerte. Es fiel ihm schwer, aber er musste Kompromisse schließen. Er gab Blanket einen sanften Kuss auf die Stirn und bat ihn zu schlafen. Morgen sieht die Welt schon wieder anders aus. Das neue Kindermädchen wäre bestimmt sehr nett. Blanket sollte ihr eine Chance geben. Jeder Mensch hätte eine Chance in sein Leben verdient. Blanket legte sich wieder hin und schloss die Augen. »Ich werde es versuchen, Daddy«, waren seine letzten Worte. Michael ging aus dem Zimmer geradewegs auf sein Schlafzimmer zu. Was war das? Hatte er da nicht jemanden hinter sich gehört? Er schaute sich um, konnte aber niemanden entdecken. Es war bestimmt die Müdigkeit, die ihm einen Streich gespielt hatte. Er ging durch den Flur weiter bis zu seinem Zimmer. Die Tür war nur angelehnt. Maria hatte sie bestimmt nicht richtig geschlossen, als sie ihm das Tablett ins Zimmer gebracht hatte. Er schaltete das Licht ein und schloss die Tür hinter sich. Michael ging ins Bad und zog sich einen Pyjama an. Eigentlich war es sinnlos, sich hinzulegen. Mit Sicherheit würde er wieder nicht schlafen können. Er griff nach einem Fläschchen mit Tabletten aus dem Nachttisch und wollte zwei davon nehmen, als dieses Gefühl ihn plötzlich daran hinderte. Michael setzte sich aufs Bett und schloss die Augen. Ein Gefühl von Sorge und großer Liebe durchströmte ihn. Es war so, als würde jemand hinter ihm stehen und seine Arme um ihn legen. Es war sehr schwer zu beschreiben. Das musste wieder diese Seele sein, die versuchte, Kontakt zu ihm aufzunehmen. Eine ganze Weile genoss er dieses Gefühl. Dann war es plötzlich so schnell weg, wie es gekommen war. Aus einem kleinen Buch in seinem Nachttisch suchte er nach der Nummer von Deepak. Entschlossen griff er zum Telefon und wählte. Es dauerte eine ganze Weile, bis sich jemand am anderen Ende verschlafen meldete. »Hallo?« »Deepak, hier ist Michael. Gerade hatte ich wieder dieses Gefühl. Du weißt schon, das von dieser anderen Seele. Ich möchte endlich mehr von ihr erfahren.« »Michael, weißt du, wie spät es ist? Kann das nicht bis morgen warten?« »Nein, kann es nicht. Es tut mir leid, dass ich dich geweckt habe. Aber ich muss es unbedingt wissen. Bitte, Deepak, es ist sehr wichtig für mich.« »Warte einen Augenblick. Ich stelle das Gespräch in mein Arbeitszimmer. Dann kann meine Frau wenigstens weiterschlafen. Ich danke dir sehr. Dies würde eine erneute kurze Nacht werden.«

Felicitas schloss ganz leise die Tür von ihrem Zimmer. Das war ja gerade noch mal gut gegangen. In letzter Minute hatte sie sich die Treppe raufschleichen können, bevor Michael sie gesehen hätte. Er schlich also abends noch in die Zimmer der Kinder. Das sollte sie bei ihrer nächsten nächtlichen Tour bedenken. Viel zu schnell und unerwartet war er aufgetaucht. Hoffentlich hatte er nicht bemerkt, dass die Tür zu seinem Schlafzimmer nur angelehnt war. Sie sortierte ihre Gedanken. Normalerweise hätte sie ihre Entdeckungen zu Papier gebracht. Aber bei diesem Auftrag war es unmöglich. Viel zu viele Menschen schwirrten hier in diesem Haus herum. In ihren Kopf konnte niemand sehen und auch nicht ihre Gedanken lesen. Zu gerne hätte sie eine Wanze an sein Telefon angebracht. Auch das war viel zu gefährlich. Timothy hatte in den Unterlagen, die er ihr gegeben hatte, geschrieben, dass dieser Michael Jackson da Paranoia litt und ständig sein Wachpersonal anhielt, nach versteckten Wanzen und Kameras zu suchen. Dass er nicht mehr normal war, hatte sie den Berichten der Presse im Internet nachlesen können. Sie hatte in der Vergangenheit zwar des Öfteren seinen Namen gehört oder gelesen, aber sich niemals mit ihm beschäftigt. Jede Menge verrückte Dinge hatte er angestellt. Das Kurioseste fand sie, dass er in einem Sauerstoffzelt schlafen würde und sich die Haut gebleicht hätte, um wie ein Weißer auszusehen. Von dem Sauerstoffzelt hatte sie in seinem Schlafzimmer allerdings nichts gesehen. Naja, Genialität und Wahnsinn lagen ja dicht beieinander. Den Bericht wegen dem Kindesmissbrauch hatte sie fast verschlungen. Sollte sie Beweise finden, dass er immer noch etwas mit kleinen Jungs hatte, wäre ihr Auftrag wohl schneller erledigt als gedacht. Vielleicht hatte er auch keine Frau, weil er seine eigenen Söhne missbrauchte. Es gab jede Menge Anhaltspunkte aus der Presse, der sie nachgehen wollte. Dass diese Berichte keinesfalls der Wahrheit entsprachen, auf diese Idee kam sie nicht. Felicitas legte sich ins Bett und löschte das Licht. Ihre Gedanken kreisten immer noch um diesen Auftrag. Dreimal hatte sie nachgelesen, ob es sich wirklich um den Superstar Michael Jackson handelte, bevor sie ihn verbrannt hatte. Kein Wunder, dass so viel Geld beim Auftrag heraussprang. Es war ja nicht so einfach, an ihn heranzukommen. Timothy hatte sie darüber informiert, dass er an seinem Comeback arbeite. Im Internet hatte sie nichts davon gelesen, kein Wunder, hatte er doch unbekannte Quellen. Sie sollte verhindern, dass dieses Comeback stattfindet und ihn vorher zur Strecke bringen. Ihre eigentliche Taktik musste sie ändern. Soweit sie hatte in Erfahrung bringen können, war Michael sehr schüchtern. Ihre weiblichen Reize würden ihr nicht viel weiterhelfen, erst recht nicht, wenn er auf kleine Jungs stand. Bisher hatte sie ihren Körper immer gut als Waffe einsetzen können. Niemand hatte ihr bisher widerstehen können. Sie drehte sich auf

Albtraum hatte ihn geplagt. Immer und immer wieder derselbe Traum. Jemand verfolgte ihn und versuchte ihn umzubringen. Dieser Traum war so real, dass er jedes Mal in völliger Panik aufwachte. Er drehte sich zu seinem Nachttisch um und sah auf die Uhr. Es war 10.24 Uhr. Schon so spät. Wenn er richtig rechnete, dann hatte er 5 Stunden geschlafen, ohne Tabletten. Eigenartig. Vielleicht sollte er Deepak jede Nacht anrufen und mit ihm reden. Michael versuchte, die Gedanken des Traumes zu verdrängen. Er strich sich eine Haarsträhne aus seinem Gesicht. Wohlige Wärme machte sich in seinem Herzen breit. Da war es wieder, dieses angenehme Gefühl. Deepak hatte recht, diese unbekannte Seele versuchte immer mehr mit ihm in Kontakt zu treten. Oder er war nur empfänglicher für sie geworden. Deepak war der Meinung, dass der Stress, den er um sich hatte, ihn dazu brachte, feinfühliger zu sein. Wie dem auch immer war, Michael wollte mehr über diese Seele wissen. Für morgen Abend hatten sie sich zum Abendessen verabredet. Mal sehen, was Deepak bis dahin in Erfahrung bringen würde. Zögernd stand er auf und nahm eine Dusche. Die Kids waren bestimmt schon im Unterricht. Magengrummeln trat an sein Ohr. Ein bisschen Müsli und ein frisch gepressten Orangensaft würde Kay ihm wohl zubereiten. Bald gab es ja Mittagessen. Michael ging die Treppe runter in Richtung Küche. Als er jemanden aus seinem Arbeitszimmer kommen sah, verdutzt blieb er auf der Treppe stehen. Wer war diese schlanke, schwarzhaarige Frau? Was machte sie in seinem Arbeitszimmer? »Guten Morgen, Miss. Suchen Sie etwas? Kann ich Ihnen helfen?« Felicitas verharrte für einige Sekunden. »Verdammt!« Dann drehte sie sich abrupt um und erstarrte. Es dauerte eine ganze Weile, bis sie ihre Sinne zusammen hatte und zu stammeln begann. »Entschuldigung, ich habe mich wohl verlaufen. Ich suche die Küche, das Hausmädchen.« So etwas war ihr noch nie passiert. Eigentlich war sie nicht auf den Mund gefallen und immer sehr selbstbewusst gewesen. Aber diese Ausstrahlung, die von diesem Mann ausging, war unglaublich. War das der berühmte Michael Jackson? Der Mann, der an Paranoia litt? Michael kam lächelnd auf sie zu und streckte ihr die Hand entgegen. »Sie müssen das neue Kindermädchen sein. Florence, richtig? Ich bin Michael.« Felicitas atmete tief ein, hob den Kopf und ging ein Stück auf Michael zu. Sie versuchte, ihre Fassung wieder zu erlangen. »Florence Galloway, das neue Kindermädchen, ja.« »Entschuldigen Sie bitte mein Verhalten. In diesem Haus kann man sich verlaufen.« Michael lächelte sie an. »Es ist ein wenig unübersichtlich, wenn man hier neu ist, aber das wird sich legen, glauben Sie mir. Ich wollte gerade in die Küche. Wenn Sie mich begleiten möchten, gerne würde ich mich mit Ihnen unterhalten. Mögen Sie Orangensaft?« Felicitas hatte sich ein wenig gefangen und war über die Freundlichkeit überrascht. Das war also der Hausherr und ihr Auftrag. »Gerne«, war ihre kurze, knappe Antwort. »Wenn ich vorgehen darf?« Michael drehte sich von ihr weg und ging zielstrebig auf die Küche zu. Diese Frau war sehr verunsichert gewesen bei seinem Anblick. Es war nichts Neues für ihn, dass seine neuen Angestellten erst einmal erstarrten, wenn sie das erste Mal vor ihm standen. Als sie in der Küche angekommen waren, standen Maria und Michaels Köchin Kay am Herd und diskutierten. »Guten Morgen, meine Damen.« »Guten Morgen, Michael«, erklang es fast wie aus einem Mund. »Wärt ihr so liebenswürdig und würdet uns einen Orangensaft machen? Dazu hätte ich gerne noch ein bisschen Müsli. Florence, mögen Sie auch etwas essen?« Michael drehte sich zu Felicitas um. »Nein, danke, Mr. Jackson. Ich habe vorhin gefrühstückt und bald gibt es ja Mittagessen.« »Michael, bitte. Wir nennen uns ja alle beim Vornamen. Ich finde das etwas persönlicher, verstehen Sie?« Sie konnte nur nicken. Dieser Mann sollte an Paranoia leiden? Keine Ahnung, woher Timothy diese Informationen hatte. Aber sie waren eindeutig falsch. Dieser Blick, seine grazilen Bewegungen, seine Art zu sprechen, das war nicht das Benehmen eines Wahnsinnigen. Und damit kannte sie sich aus. Ihr Großvater hatte unter Paranoia gelitten und in einem

Unfall ihren Vater sehr schwer verletzt. Sie war damals gerade erst 8 Jahre alt gewesen und hatte alles mit angesehen. Kay begann, ein paar Orangen auszupressen. Maria nickte Michael zu. »Michael, es ist ein wunderschöner, sonniger Tag. Etwas frische Luft täte Ihnen gut. Gehen Sie doch ein wenig auf die Terrasse. Ich bringe Ihnen Ihr Frühstück raus.« »Maria, Sie sind wie eine Mutter zu mir, immer um mein Wohlergehen besorgt. Florence, kommen Sie, ich zeige Ihnen unseren Garten.« Michael streckte ihr eine Hand entgegen. Zögernd griff sie danach. Ein leichtes Kribbeln zog durch ihren Körper, als seine Hand die ihre umfasste. Sie konnte es sich nicht erklären, aber etwas schien in ihr vorzugehen. Dieser Auftrag würde viel schwieriger werden, als sie es sich vorgestellt hatte. Draußen auf der Terrasse stellte Michael sich an den Rand und zeigte Felicitas den Garten. Gerne wäre er mit ihr in der Sonne ein wenig umhergeschweift. Er erklärte ihr kurz, dass er Probleme mit der Sonne hätte. Felicitas fragte, ob es sich um eine Allergie handeln würde. Kurz und knapp meinte er nur so etwas Ähnliches zu ihr. Maria erschien mit dem Frühstück. Michael bat Felicitas, am Tisch Platz zu nehmen, und nahm erstmal einen großen Schluck Saft. Felicitas lehnte sich zurück und beobachtete ihn ganz genau. Michael aß ein paar Löffel Müsli und begann, sie über ein paar Dinge auszufragen. Ihren falschen Lebenslauf hatte sie auswendig gelernt und begann nun, ihn herunterzubeten. Michael hörte ihr aufmerksam zu, nahm ab und an einen Löffel Müsli und nickte. Als er fertig gegessen hatte und sie mit ihren Informationen endete, lehnte Michael sich zurück und betrachtete sie. Felicitas hatte das Gefühl, sein Blick würde sie röntgen. Es fiel ihr schwer, in seine braunen Augen zu sehen und seinen Blick standzuhalten. Nervös rutschte sie auf ihrem Stuhl hin und her. Dabei schob sie ihren kurzen Rock ein wenig nach oben und gab mehr von ihren Beinen frei, als ihr lieb war. Da sie ein Stück vom Tisch entfernt saß, musste er es eigentlich bemerken. Sie beobachtete ihn und stützte ihr Kinn auf die rechte Hand. Mit der linken nesselte sie an dem Knopf ihres Ausschnittes herum. Die meisten Männer sprangen auf so etwas an, bisher jedenfalls. Michaels Blick ruhte jedoch weiter auf ihrem Gesicht. An seiner Mimik konnte sie nicht erkennen, welche Gedanken ihm gerade durch den Kopf gingen. Kurz entschlossen öffnete sie den Knopf ihrer Bluse. Mal sehen, welche Reaktion jetzt von ihm kam. Michaels Blick ruhte weiterhin auf ihrem Gesicht. »Normalerweise suche ich meine Angestellten selbst aus, Florence. Zurzeit bin ich jedoch beruflich sehr angespannt und habe deshalb die Hilfe meines Freundes Lionel angenommen. Sie kennen ihn?« Felicitas faltete ihre Hände zusammen und legte sie auf den Schoß. »Nicht persönlich, aber ich habe für einen Cousin von ihm gearbeitet. Maria hat meine Referenzen gelesen.« Michael nickte. »Ich habe sie darum gebeten. Im Vorfeld habe ich mir erlaubt, Erkundigungen über sie einzuholen. Nehmen Sie es mir nicht übel, aber ich bin ein wenig vorsichtig in solchen Dingen.« Sie lächelte ihn an. »Kein Problem, Mr. Jackson. Ein Mann in Ihrer Position kann nicht vorsichtig genug sein. Vor allem, wenn es sich um Kinder handelt. Ich würde meine Kinder auch nicht jedem anvertrauen. Man weiß ja nie. Michael, bitte, haben Sie Kinder?« »Nein, Mr. Jackson, Michael. Dann könnte ich meinen Beruf nicht ausüben, aber ich liebe Kinder sehr.« Michael sah sie immer noch mit einem durchdringenden Blick an. Langsam schien Felicitas nervös zu werden. Sie musste das Eis zwischen ihnen zum Schmelzen bringen. »Michael, bitte nennen Sie mich Flo. Alle meine Freunde nennen mich so.« »Flo, okay. Ich hoffe nur, Sie sind kein Flo, der beißt.« Michael setzte ein schelmiges Lächeln auf. »Nein, keine Sorge, Michael. Ich beiße nicht. Ich bin ein gut erzogenes, braves Mädchen.« »Wenn er wüsste«, dachte sie und lächelte zurück. Michael beendete das Gespräch mit der Begründung, er müsse noch ein paar wichtige Telefonate führen. Sie solle sich in Ruhe den Garten ansehen. Beim Mittagessen würden sie sich wiedersehen. Felicitas stand auf, verabschiedete sich und schritt in den Garten. Michael sah ihr nach.
Diese Frau hatte etwas Geheimnisvolles an sich. Er wollte sie im Auge behalten.

0: Machtspielchen. Timothys rechte Hand glitt in den Ausschnitt ihrer Bluse und suchte sich den Weg zu ihrem Busen. Diese Frau ließ seine Hormone verrückt spielen. Sie lehnte sich mit dem Rücken an ihn und schien seine Liebkosungen zu genießen. Ihre rechte Hand glitt langsam über seinen Oberschenkel, während ihre linke versuchte, seine Haare zu erwischen. Geschickt öffnete er mit der linken Hand die Knöpfe und packte dann mit beiden Händen fest ihren Busen. Sie bäumte sich ein wenig auf. Langsam wanderten seine Hände über ihren Bauch abwärts und schoben den kurzen Rock in die Höhe. Als seine Finger sich in ihren Slip vergruben, stöhnte sie auf. »Tu es! Bitte jetzt! Ah, zeig mir, was der kleine Timothy drauf hat!« Timothy lächelte vergnügt. Er wusste genau, wie Felicitas es gerne hatte. Sie um den kleinen Finger zu wickeln, war keine große Kunst für ihn. »Zieh dich aus und leg dich aufs Bett, mein Glückskind.« Er ließ zögernd seine Finger von ihrem Körper und begann sich auszuziehen. Wieder einmal war es ihm gelungen, sie gefügig zu machen. Wenigstens über diesen Menschen hatte er Macht. Als er sie nackt auf dem Bett räkeln sah, konnte er sich nicht mehr zurückhalten. Dieser Körper war die reinste Lust. Er legte sich auf sie und ließ seinen Hormon freien Lauf. Erschöpft und zufrieden ließ Timothy sich neben ihr auf den Rücken fallen, griff zu seinen Zigaretten auf dem Nachttisch und zündete sich eine an. »So, mein Glückskind, jetzt erzähl mir mal, was du in Erfahrung gebracht hast. Und komm mir nicht wieder mit irgendwelchen Ausreden wie letzte Woche.« Felicitas rang immer noch nach Luft. Dieser Mann war bisher der Einzige, der ihr den absoluten Kick brachte. »Dass du immer gleich zum Geschäftlichen kommen musst. Du weißt, dass ich dieses Nachspielgeplänkel genauso wenig mag wie das Vorspiel. Lenk nicht vom Thema ab. Komm zum eigentlichen Punkt unseres Treffens. Wie ich dir schon bei den letzten Malen sagte, es ist nicht so einfach, an Informationen heranzukommen. Er steht nicht auf mich. Meine Versuche, ihn zu verführen, sind bis jetzt kläglich gescheitert. Ich konnte nicht zu weit gehen, sonst hätte es mich meinen Job gekostet. Über die Kinder habe ich auch nichts Großartiges erfahren können. Sie lieben ihren Daddy und er ist sehr fürsorglich. Mein anfänglicher Verdacht, er würde sich an seinen Kindern vergehen, löste sich in nichts auf. Mittlerweile glaube ich, dass an den Geschichten mit den Missbrauchsversuchen überhaupt nichts dran war. Alles nur, um an sein Geld zu kommen. Damit kommen wir also nicht weiter. Damals ist es der Konkurrenz schon nicht gelungen, ihn zu zerstören. Also schaffen wir es damit auch nicht. Die Konkurrenz hat schlampig gearbeitet. Deshalb hat man ja mich gerufen. Nur scheinst du auch schlampig zu arbeiten, mein Lieber. Erbost über diese Aussage setzte er sich auf und sah sie mit einem Blick an, der hätte töten können. Ich arbeite niemals schlampig. Du weißt es ganz genau. Habe ich dich jemals bei einem Job enttäuscht? Nein. Ich habe dir jedes Mal die Informationen besorgt, die du benötigt hast, um deinen Auftrag erfolgreich abzuschließen. Was kann ich dafür, dass ihn mein Körper nicht interessiert? Für deinen Körper kannst du nichts. Vielleicht solltest du es mal ohne Vorspiel probieren und ihn in seinem Schlafzimmer überfallen. Sagtest du nicht, er sei auch nur ein Mann? Ha, das habe ich ja schon versucht. Letzte Woche bin ich nachts aufgestanden und habe versucht, mich in sein Zimmer zu schleichen. Er kam mir im Flur entgegen, bekleidet mit einem roten Mickey-Maus-Pyjama. Ich trug ein durchsichtiges Negligé und hatte meinen Morgenmantel geöffnet drüber. Er schaute mich mit großen Augen an und fragte, wo ich denn mitten in der Nacht hin wollte. Ich habe behauptet, schlafgewandelt zu sein und würde mein Zimmer nicht mehr finden. Gentlemanlike brachte er mich zu meinem Zimmer. Ich hoffe, er hat keinen Verdacht geschöpft. Diesen Mann zu verführen ist schwieriger, als einen Granitblock zu zerstören. Dann lass dir etwas einfallen. Viel Zeit haben wir nämlich nicht mehr. Meine Auftraggeber wollen Ergebnisse und keine Vertröstungen. Ich weiß, ich muss mich beeilen. Nächste Woche fliegt er nach London zu seiner Pressekonferenz wegen seiner Konzerte. Die Kinder und ich sollen hier bleiben. Erst kurz bevor Beginn der Konzerte sollen wir für ein paar Wochen in die Nähe von London ziehen. Irgendwo aufs Land. Von da aus Kontakt zu halten dürfte schwierig werden. Es sei denn, du erlaubst mir ein Telefon zu benutzen. Auf keinen Fall. Außerhalb der USA habe ich Probleme, an abhörsichere Leitungen zu kommen. Also reiß dich zusammen und versuch bis zur Abreise was Brauchbares zu finden. Falls nicht, ich kann für meine Auftraggeber nicht garantieren. Felicitas schnaufte und legte sich zurück aufs Bett. Sie wusste, wenn sie diesen Job nicht erfüllte, wäre ihr Leben in Gefahr. Sie kannte die Auftraggeber nicht, aber sie wusste, dass Timothy zu allem fähig war. Er war ein Mann ohne Herz, ganz das Gegenteil von Michael. In den vergangenen 3 Wochen, die sie nun schon für ihn arbeitete, war ihr das nicht entgangen. Sie konnte sich nicht vorstellen, warum man ihm etwas antun wollte. Sie war sich sicher, hätte man ihn nach seinem Geld gefragt, dann hätte er sein ganzes Vermögen abgegeben. Obwohl er so beschäftigt war mit den Proben für die Konzerte, hatte er sich immer wieder Zeit für seine Kinder genommen. Die auf ihre Seite zu bekommen, war ganz schön schwierig. Vor allem hatte sie mit Blanket so ihre Probleme. Michael hatte es sogar eingerichtet, trotz der Proben in ein Krankenhaus zu gehen und einem krebskranken Mädchen seinen letzten Wunsch zu erfüllen. Michael einmal in seinen Armen zu halten. Es war unglaublich für sie gewesen. Als er beim Frühstück seinen Kindern davon berichtet hatte, hatte er ein Strahlen in den Augen. Es war ein trauriger Anlass gewesen, aber das glückliche Gesicht dieses Mädchens zu sehen, hatte ihm viel gegeben. Nun könnte sie ganz unbefangen ins Licht gehen, hatte er gesagt. Dieser Mann war für sie unglaublich und faszinierend. Es fiel ihr verdammt schwer, etwas zu tun, das ihm schaden könnte. Timothy durfte von all dem nichts erfahren. Gibt es denn nicht einen kleinen schwarzen Fleck auf seiner Weste? Du kannst mir doch nicht erzählen, dass er wie ein Engel ist. Oh doch, er war wie ein Engel. Nur durfte und konnte sie ihm das nicht sagen. Tut mir leid, Timothy, aber bisher habe ich nichts gefunden, was schwarze Flecken angeht. Sie überlegte einen Augenblick. Da gibt es schon etwas. Ich weiß nur nicht, ob man es verwenden kann. Timothy setzte sich auf und schaute sie an. Es war schwer, sich vorzustellen, dass eine Berühmtheit wie Michael Jackson so perfekt war und keine Angriffsfläche bot. Früher, als er noch jung und gerade am Anfang seiner Karriere war, da hatte man ständig etwas über ihn in Erfahrung gebracht und damit versucht, ihm den Hals zu brechen. Leider vergebens. Dieser Jackson hat allem Anschein nach viel gelernt oder einen verdammt guten Schutzengel. Jetzt rück schon damit raus. Ich habe zufällig ein Gespräch zwischen ihm und jemanden namens Deepak Chopra mitbekommen. Er war am Samstagabend zum Essen bei uns. Michael saß mit ihm auf der Terrasse, während ich mit den Kindern dort spielte. Es ging sich um irgendwelches Geisterzeug oder sowas. Ich konnte nicht alles verstehen. Michael sprach sehr leise, weil wohl die Kinder nichts mitbekommen sollten. Aber du weißt ja, ich finde immer einen Weg, etwas herauszubekommen. Lenk nicht vom Thema ab. Ist ja schon gut. Ich weiß nicht, ob dieser Deepak ein Sektenführer oder so etwas ist. Hab noch niemals von ihm gehört. Jedenfalls haben sich die beiden über irgendwelche Seelen unterhalten. Mal sehen, was ich dazu noch erfahren kann. Timothy kräuselte die Stirn und fing auf einmal furchtbar an zu lachen. Verwundert drehte sich Felicitas auf die Seite und sah ihn überrascht an. »Sagtest du Deepak Chopra?« »Ja.« »So oder so ähnlich war sein Name. Warum lachst du denn jetzt so?« »Kennst du ihn etwa?« »Nicht persönlich, aber ich habe schon von ihm gehört. Wie mir scheint, du noch nicht.« Timothy stand auf, zog seine Boxershorts an und kramte in seinem Jackett rum. Er nahm sein iPhone heraus und tippte wie wild darauf herum. »Hier, mein Glückskind, kannst mal nachlesen, wer dieser Deepak ist.« Er reichte ihr sein iPhone. Sie las die Informationen laut vor. Deepak Chopra ist ein populärer Autor von Büchern über Spiritualität, alternative Medizin und Ayurveda. Er stammt aus Indien, lebt aber seit langem in Kalifornien. Von vielen Prominenten werden seine spirituellen Angebote genutzt. Deepak Chopra ist unter anderem der spirituelle Lehrer von Michael Jackson. Okay, und was soll ich jetzt damit anfangen, fragte sie. Bist du wirklich von Natur aus rothaarig? Sorry, aber manchmal kommst du mir vor wie eine dumme Blondine. Spiritismus ist so etwas wie Geisterbeschwörung. Also streng mal dein kluges Köpfchen an und lass ein paar Geister bei ihm rumspuken. Ich sagte dir doch schon mal, er leidet unter Paranoia. Verdutzt schaute sie ihn an. Spiritismus oder Geisterbeschwörung, an so etwas glaubte sie nun absolut nicht. Was soll's, sie musste Informationen sammeln. Auch wenn es ihr mittlerweile schwer fiel, aber sie musste ihren Auftrag erledigen. Je länger sie mit Michael zu tun hatte, desto öfters kamen ihr Zweifel an ihrem Job. Ich werde sehen, was ich tun kann. Sie schaute auf ihre Armbanduhr. Es war mittlerweile kurz nach 13 Uhr. Zwar hatte sie es einrichten können, immer montags frei zu haben, aber zu lange wollte sie nicht wegbleiben. Die Kinder könnten Verdacht schöpfen, genau wie diese Maria. Es ist schon spät. Ich muss mir die Haare noch färben lassen. Nächste Woche 10 Uhr im Café? Warum nicht gleich hier, meine Schöne? Ich liebe dieses Schäferstündchen mit dir. Und wenn du diesen Jackson nicht in dein Bett bekommst, dann musst du wieder eine ganze Woche auf Sex verzichten. Schaffst du das denn? Mit einem dämlichen Grinsen schaute er sie an. Wenn er nicht so verdammt gut im Bett wäre und ihr lohnende Aufträge einbrachte, dann hätte sie sich schon längst von ihm getrennt. Sie sollte mal darüber nachdenken, einen anderen Auftraggeber zu bekommen. Komischerweise war ihr der Gedanke in den letzten Tagen immer häufiger gekommen. Seit sie bei Michael war, fing sie an, sich zu verändern, zumindest gedanklich. Keine Angst, ich schaff das schon. Also nächsten Montag im Café. Auf keinen Fall wollte sie ihm berichten, dass sie schon einige Nächte mit dem Bodyguard verbracht hatte. Sie stand auf und zog sich an. Timothy nahm ein Geldbündel aus der Tasche und zog ein paar Scheine heraus. Er steckte ihr das Geld in den BH, den sie sich gerade angezogen hatte. Lächelnd nahm sie es an. Wieso eigentlich? Machte sie sich damit nicht zu Prostituierten? Egal, für diese Gedanken hatte sie jetzt keine Zeit. Sie musste Nachforschungen betreiben und etwas über dieses Geisterzeug in Erfahrung bringen. Elena saß an ihrem Computer und chattete in einem Michael Jackson Forum. Zwei andere User waren auch online. In den Medien war bekannt geworden, dass Michael wieder auf die Bühne wollte. Es sollten seine letzten Konzerte werden. Danach wollte er sich nur noch seinen Kindern und Filmen widmen. Die Idee mit den Filmen war ihm schon vor langer Zeit gekommen. Allerdings hatte der damalige, empörende Prozess seine Pläne verhindert. Nach einer Pressekonferenz in der nächsten Woche sollte der Vorverkauf der Karten beginnen. Natürlich diskutierte man fieberhaft darüber, wie gerne wären sie nach London geflogen und hätten ihn endlich mal live gesehen. Das Schicksal hatte es jedes Mal zu verhindern gewusst. In all den Jahren, denen sie diesen Mann und Menschen bewunderte und liebte, war es ihr nicht einmal gelungen, selbst als er in der Nähe ihrer Heimatstadt ein Open-Air-Konzert gegeben hatte. Damals hatte sie noch als Designerin gearbeitet und musste nach Mailand zu einer Modenschau. Wie sehr hatte sie ihren Chef damals verflucht. Aber der Job und das Geld waren wichtiger. Ohne konnte sie nicht überleben. Ein Jahr später hatte es sich dann ergeben, dass sie ihren Job kündigte. Es gab Probleme mit der Tochter des Chefs. Sie hatte einige von Elenas Entwürfen für die neue Kollektion als ihre eigenen ausgegeben. Als sie sich vehement darüber bei ihrem Chef beschwert hatte, hatte er sie strafversetzt. Sie bildete als gelernte Designerin danach Lehrlinge aus. Das konnte es nicht sein. Das Schicksal und Michael, davon war sie fest überzeugt, hatte ihr einen neuen Job beschert. Sie arbeitete jetzt als Arbeitserzieherin mit verhaltensauffälligen und lernbehinderten jungen Menschen. Der Job ging ihr über alles. Ihre 16 Schützlinge liebte sie wie ihre eigenen. Diesmal musste es mit dem Konzertbesuch unbedingt klappen. Mit den beiden aus dem Chat schmiedete sie schon Pläne bezüglich der Umsetzung. Man konnte es kaum abwarten. Michael wieder auf einer Bühne. Ein Traum. Plötzlich überkam Elena wieder dieses Gefühl. Es war stärker als bisher. Selbst damals beim Prozess war es nie so heftig gewesen. Sie konnte es sich nicht erklären. Jenny, eine der Userinnen, hatte sie schon dreimal aufgefordert, auf eine Frage zu antworten. Sie schrieb kurz in den Chat, dass sie sofort mit ihr telefonieren müsse. Chrissy, die andere, wollte wissen, was los sei und machte den Vorschlag zu skypen. Man meldete sich aus dem Forum ab und sich bei Skype an. Nach einer Weile waren sie alle online. »Elena, was ist denn los mit dir?« fragte Jenny. »Ach, ich weiß nicht. Wir haben uns doch schon einmal darüber unterhalten, dass ich Michael spüren kann. Ich weiß, es ist schwierig für dich zu verstehen, weil du Kontakt zu Seelen hast, die im Licht sind. Es stimmt etwas nicht mit ihm.« Über dieses Thema hatten sich die drei schon oft unterhalten. Chrissy interessierte sich für das Thema, hatte aber noch keinerlei Erfahrungen oder gar Erlebnisse gehabt, wie die anderen. Jenny hatte schon als Kind Kontakt mit dem Jenseits, wie sie es immer nannte. Ihre Oma war ihr immer erschienen und hatte ihr von der anderen Seite erzählt. »Woran machst du es fest? Kannst du ihn sehen oder spricht er mit dir?« fragte Chrissy neugierig. »Es ist schwer zu beschreiben. Als du letzte Woche diese fürchterlichen Zahnschmerzen bekamst, da spürte ich es, genauso wie ich jetzt spüre, dass es Michael nicht gut geht. Er kann nicht schlafen und etwas beschäftigt ihn.« »Ja, ich weiß, dass du diese Fähigkeit besitzt, dich mit Menschen, die du sehr magst, in Verbindung zu setzen oder ihre Gedanken oder was und wie man es nennen mag, empfängst. Aber woher weißt du, dass es ausgerechnet Michael ist? Könnte es nicht ein Freund von dir sein oder so?« »Es ist Michael, da bin ich mir absolut sicher. Wie ich schon sehr oft gesagt habe, kann ich es nur sehr schwer erklären. Weißt du, seit ich ihn damals das erste Mal auf einem Foto gesehen habe und seine Stimme hörte, hat er mich in meinem Herzen und in meiner Seele berührt. Ich war 14 und hatte keine Ahnung von all diesen Dingen, die ich heute weiß. Im Laufe der Zeit kamen immer mehr Menschen dazu. Es gab niemanden, mit dem ich vernünftig darüber reden konnte. Jeder hielt mich für durchgeknallt, bis ich dann mit 19 auf einem Jahrmarkt bei einer Wahrsagerin war. Sie hatte ein bisschen Licht ins Dunkel gebracht. Meine Gabe, wie sie sie nannte, hatte sie erkannt, ohne dass ich ihr etwas davon gesagt habe. Sie sprach von Zwillingsseelen und Herzensseelen und sowas. Bis heute habe ich nicht ganz verstanden, was das alles zu bedeuten hat. Fakt ist jedenfalls, dass ich Menschen, die mir etwas bedeuten, spüren kann. Angeblich sind es ihre Schwingungen, sagte sie mir. Jeden Einzelnen kann ich unterscheiden. Manchmal glaube ich ja selbst nicht daran, was da in mir vorgeht, und zweifle schon sehr an meinem Verstand. Wenn ich den oder diejenige anrufe und nachfrage, ob dies oder das passiert ist, liege ich mit meinem Gefühl zu 95% richtig. Etwas stimmt nicht mit Michael, glaub mir. Es herrschte Schweigen. Jenny konnte sich zwar etwas in Elena hineinversetzen, aber wieso sie ausgerechnet Michael Jackson, den Superstar, spüren konnte, blieb ihr ein Rätsel. Sie zweifelte nicht an ihrem Verstand. Es war nur unglaublich. Chrissy versuchte, ihre Gedanken zu ordnen. Sie glaubte den beiden, was ihre Gabe anging, aber verstehen tat sie es immer noch nicht. Jenny war die Erste, die wieder die Sprache erlangte. »Okay, was fühlst du? Was vermittelt er dir?« »Es geht ihm nicht gut. Etwas beschäftigt ihn sehr. Er kann nicht schlafen und nimmt zu viele Tabletten. Das ist nicht gut für ihn. Er will eine perfekte Show abliefern. Aber da ist noch etwas anderes. Ich kann es nicht erklären.« Braucht er Hilfe? Er hat jede Menge Menschen um sich, die ihm helfen könnten. Warum wendet er sich nicht an sie, wenn es ihn so sehr beschäftigt?", fragte Chrissy. "Ich weiß es nicht. Da ist was von Misstrauen und Enttäuschung. Ich glaube, es hat was mit seiner Vergangenheit zu tun. Zu viele Menschen haben ihn verletzt und ausgenutzt. Er ist sich nicht sicher, wem er vertrauen kann, glaube ich." "Klingt jetzt abgedreht. Aber am besten fliegst du nach L.A., klingelst bei ihm an der Haustüre und fragst, was los ist." "Klar doch, die lassen auch gerade mich zu ihm rein. Was soll ich denen denn sagen? Ich fühle über tausende von Kilometern, dass es Michael nicht gut geht. Bitte lassen Sie mich einmal mit ihm reden." "Selbst wenn ich zu ihm käme, meinst du, ich würde auch nur ein Wort herausbekommen? Mit größter Wahrscheinlichkeit würde ich in Ohnmacht fallen und bräuchte Selbsthilfe." Auf so eine absurde Idee konnte auch nur Jenny kommen. "Ich sagte doch, es ist abgedreht. Mir kommt da so eine Idee. Es gibt doch hier in meiner Nähe ein Medium. Ich kann sie ja mal fragen, ob sie auch zu lebenden Seelen Kontakt aufnehmen kann. Vielleicht kann sie dir helfen." "Wäre eine Möglichkeit. Aber ich glaube nicht, dass sie mir wirklich helfen kann." "Ein Versuch wäre es doch wert. Schließlich wohnt Jenny nur 50 Kilometer von dir weg. Vielleicht hat sie ja eine Erklärung für all die Dinge, die du spürst." "Ich würde es ausprobieren", meinte Chrissy. Sie hatte recht, ein Versuch konnte nicht schaden. Auch wenn sie Michael damit nicht helfen konnte, so würde sie zumindest eine Antwort auf ihre Gefühle bekommen. "Einverstanden. Lass es uns probieren, Jenny. Ich hoffe, es ist nicht so teuer und sprengt meinen finanziellen Rahmen. Sagst du mir Bescheid, ob sie es macht und wann?" "Ich kümmere mich darum, gleich morgen. Jetzt geh ins Bett und versuch zu schlafen. Denk einfach an was Schönes und nicht an Michael." "Ich werde es versuchen und danke für alles." "Nichts zu danken, dafür sind doch Freunde da, oder nicht?" sagte Jenny. "Genau, wir helfen dir, wo wir können. Jetzt schlaf gut, meine Liebe, und viel Erfolg euch beiden. Wir lesen uns die Tage wieder im Chat, okay? Gute Nacht, ihr zwei. Schlaft gut und süße Träume. Wir lesen uns." Elena meldete sich bei Skype ab und dachte über die Sache nach. Könnte ein Medium ihr wirklich helfen? Die Frage konnte man nur beantworten, wenn sie es ausprobierte. Als sie kurz darauf in ihrem Bett lag, kreisten ihre Gedanken wieder um Michael. Dieses Gefühl der Unruhe von ihm war wieder da. Bestimmt wälzte er sich im Bett hin und her. Sie versuchte, sich zu konzentrieren und schickte ihm positive Gedanken und einen Teil ihrer Liebe, die sie für ihn in sich trug.
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0: Kenny verzweifelte langsam. Er stand mit Michael in der Garderobe und schaute ihn an. Michael sah alles andere als entspannt aus. Was ist denn jetzt schon wieder, Michael? Sorry, aber du bist heute nicht du selber. Gestern waren die Einstellungen okay und abgehakt. Und heute wieder nicht? Ich weiß, alles muss perfekt sein. Aber um welchen Preis bitte? Wenn du so weitermachst, dann schaffst du es nicht einmal bis zur Premiere. Kenny war der Einzige, der so mit Michael reden konnte und durfte. Viele Male hatten sie schon zusammengearbeitet, aber diesmal war es ganz anders. Es tut mir leid, Kenny. Ich habe nicht gut geschlafen. Es gehen mir zu viele Dinge durch den Kopf und dann gibt es Ärger mit den Kids. Nimm dir morgen mal frei. Du musst mal wieder ausruhen. Was ist denn mit deinen Kindern? Ich denke, du hast ein neues Kindermädchen. Frei nehmen? In 2 Tagen fliegen wir nach London. Dann muss alles fertig sein. Ich kann mir nicht frei nehmen. Michael schüttelte den Kopf. Er war so müde und abgespannt, wie seit langem nicht mehr. Aber so kurz vor dem Ziel aufgeben? Nein, das war nicht seine Art. Ja, Flo ist ganz nett, aber so richtig warm werden die Kinder nicht mit ihr. Sie tut alles, um es ihnen recht zu machen, aber es reicht nicht. Prince entzieht sich ihr, wann immer er kann. Paris redet lieber mit Maria und Blanket lehnt sie ganz ab. Sie gibt sich wirklich Mühe. Aber es reicht nicht. Die Kinder wollen unbedingt Grace wieder haben. Dann werf sie raus und stell Grace wieder ein. Was? Grace wieder einstellen? Niemals. Du scheinst zu vergessen, was zwischen ihr und mir vorgefallen ist. Außerdem hat sie versucht, mir die Kinder zu entziehen. Nein, sie kommt mir nicht mehr ins Haus. Auf gar keinen Fall. Kenny schnaufte. Michael waren die Kids sehr wichtig. Wenn es Probleme mit ihnen gab, dann sollte er sie schnell lösen. Ansonsten war es mit seiner Konzentration für die Proben vorbei. Michael, du solltest jetzt nach Hause gehen und ein bisschen versuchen zu schlafen. Dann sprich mit deinen Kindern mal ganz in Ruhe und knöpf dir dieses Kindermädchen vor. Wir sehen uns dann morgen wieder. Eigentlich wollte Michael gerade rausgehen und mit den Proben weitermachen. Ungeachtet von Kennys Meinung, aber er konnte nicht. Da war es wieder, dieses wohlige Gefühl. Es kam ohne Vorwarnung. Michael schloss für einen kurzen Moment die Augen. Er wollte dieses Gefühl genießen und in sich aufnehmen. Alles okay, Michael? Kenny war verwundert über Michaels plötzliche Reaktion. Alles okay, Kenny. Würdest du mich für ein paar Minuten noch alleine lassen? Bitte, ich komme gleich und wir gehen die Einstellung zu Sulla nochmal durch. Bist du sicher? Ja. Zögernd ging Kenny nach draußen. Michael setzte sich auf einen Stuhl am Schminkspiegel und schaute hinein. Er sah furchtbar aus. Geschwollene Augen und Ringe darunter. Da half auch kein Make-up mehr. Er musste wohl seine Sonnenbrille wieder aufsetzen, bevor er da rausging. Michael drehte sich um und schloss die Augen. Das Gefühl wurde stärker. Er versuchte, sich ganz darauf zu konzentrieren. Diese wohlige Wärme erreichte sein Herz. Ein Gefühl von Sehnsucht, Liebe und Besorgnis durchfluteten ihn. Er saß ganz ruhig da und genoss es. Deepak hatte ihm geraten, beim nächsten Mal, wenn das Gefühl auftaucht, es aufzunehmen und zu versuchen, etwas davon zurückzuschicken. Michael schickte gedanklich ein I love you zurück. Ob die andere Seele es empfängt? So schnell wie das Gefühl gekommen war, so schnell verschwand es auch wieder. Wenn er aus London zurück war, musste er unbedingt nochmal mit Deepak reden. Er hatte ihm versprochen, mehr über diese Seele herauszubekommen. Michael atmete noch einmal tief durch, zog seine Sonnenbrille wieder an und ging nach draußen auf die Bühne. Felicitas fuhr mit den Kindern und Bill in die Stadt. Janet, Michaels Schwester, hatte angerufen und gebeten, mit den Kindern vorbeizukommen. Seit Michael mit den Proben beschäftigt war und Grace entlassen hatte, kümmerte sie sich ab und an um die Kinder. Ihr war mulmig zumute. Würde sie es schaffen, Janet zu täuschen? Mit Frauen hatte sie während ihrer Jobs immer ihre Probleme gehabt. Zudem hatte sie immer noch keine Informationen sammeln können, weder etwas Negatives über Michael noch etwas über das Geisterzeugs. Janet begrüßte die Kinder und sie herzlich. Felicitas fühlte sich vom ersten Augenblick an nicht wohl. Sie fragte nach ein paar Minuten nach der Toilette. Janet zeigte sie ihr und ließ sie allein. Zögernd nahm sie ihr Handy aus der Tasche. Es war ein Prepaid-Handy, das sie später entsorgen würde. Wenn Timothy davon erfahren würde, gäbe es immensen Ärger. Sie schrieb eine SMS an jemanden, auf den sie sich verlassen konnte. Mary Sue hatte ihr ganzes Vertrauen und sie bisher nie im Stich gelassen. Sie steckte das Handy wieder ein und ging zurück zu Janet und den Kindern. Es dauerte höchstens 10 Minuten, bis ihr Handy klingelte. »Wer ruft mich denn jetzt an? Entschuldigt bitte.« Sie nahm das Handy aus der Tasche und ging dran. »Galloway?« »Nein.« »Ich arbeite gerade. Es ist unmöglich, einfach vorbeizukommen.« »Sehr schwierig. Lässt es sich nicht vermeiden?« »Warte, ich frag mal nach.« »Mrs. Jackson, entschuldigen Sie bitte. Es ist mir etwas unangenehm, aber könnten Sie wohl eine Stunde auf die Kinder aufpassen?« »Meine Schwester ist gerade ein wenig durcheinander und braucht meine Hilfe.« »Sicher, kein Problem. Ich hoffe, es ist nicht Ernstes.« Felicitas stand auf und ging ein Stück näher an Janet heran. Sie flüsterte ihr die Worte ins Ohr, damit die Kinder nichts mitbekommen. »Nein, doch. Es ist mir unangenehm, aber ihr Mann hat sie wieder geschlagen. Ich werde sie jetzt in ein Frauenhaus bringen, falls sie sich überzeugen lassen kann, mit mir zu kommen. Entschuldigung, aber ich möchte sie nicht mit meinen Problemen belasten.« »Oh, wie furchtbar. Wenn ich irgendwie helfen kann?« »Danke, aber ich komme schon klar.« »Wo ist denn der nächste Taxistand?« »Fahren Sie doch einfach mit Bill. Er wird Ihnen helfen, wenn es sein muss. Sie können ihm vertrauen.« Bill würde ihr vertrauen. Nach den Nächten, die sie miteinander verbracht hatten, fraß er ihr aus der Hand. Männer waren doch alle gleich, wenn's um Sex ging. Außer Michael, der Granitblock. »Danke. Ich weiß es zu schätzen und bin Ihnen sehr dankbar. Kinder, seid nett zu eurer Tante und benehmt euch bitte. Ich muss kurz weg, etwas Wichtiges erledigen.« Sie drehte sich zu Janet um und bedankte sich nochmals bei ihr. Janet rief Bill und bat ihn, sie zu fahren. Als sie mit ihm zum Wagen ging, schaute er sie lüstern an und grinste. Sie lächelte ihn an und meinte zu ihm, wenn die Kinder im Bett seien, hätte sie ein wenig Zeit für ihn. Bills Grinsen wurde breiter und er nickte. Nachdem sie im Wagen Platz genommen hatte, fuhr Bill sie zu der Adresse, die sie ihm genannt hatte. Er hielt vor einem großen Apartmenthaus und half ihr aus dem Wagen. Sie verschwand im Eingang und Bill sah ihr nach, bis sie im Aufzug verschwunden war. Felicitas fuhr ins Untergeschoss und gelangte durch den Hintereingang ins Freie. Am Ende der Gasse, in der sie sich befand, stand Mary Sues Wagen. Sie stieg ein und schon setzte der Wagen sich in Bewegung. »Alles klar, meine Süße? Du siehst ziemlich geschafft aus.« »Der Job ist anstrengend. Ich muss auf 3 Kinder aufpassen. Fürchterlich, sage ich dir.« »Sie sind ja ganz nett, aber so richtig an sie rankomme ich nicht.« »Dein neuer Auftrag?« »Ja, und ein nicht ganz so einfacher. Hast du schon mal einen Mann erlebt, der weiblichen Reizen nicht widerstehen kann? Die gesamte Platte habe ich durch, aber bis auf ein schelmisches Lächeln habe ich nichts damit erreicht. Vielleicht ist er ja schwul, dann kannst du machen, was du willst. Nein, ist er nicht. Er hat 3 Kinder, die sind nicht ohne ihn auf die Welt gekommen. Naja, auch egal. Fährst du bitte zu Lawrence? Ich muss dringend etwas im Computer nachsehen. Würdest du auch bitte Lucy anrufen und ihr mitteilen, dass ich eventuell ihre Hilfe brauche? Dann brauche ich ja

0: Hallo, Lawrence. Keine Zeit. Ich brauche deine Hilfe. Kannst du für mich ein paar Informationen aus deinem Kasten holen? Es eilt. Sie reichte ihm einen Zettel, den er mit seinen schmierigen Fingern nahm. Lawrence war zwar ein Computergenie und hatte es schon mal geschafft, sich unbemerkt in den Computer des Pentagons einzuhacken, aber Körperpflege war immer noch nicht sein Ding. Er roch nach Schweiß und Alkohol. Sie hoffte, er würde seine Finger diesmal bei sich behalten. »Für dich tue ich doch alles, Schätzchen.« Sie verdrehte die Augen. Lawrence ging zu seinem Computer und klimperte auf der Tastatur herum. »Willst du die Informationen pur oder auf Papier?« »Pur, es darf keine Spuren geben.« Lawrence riss die Augen auf. Anscheinend hatte sie einen neuen Auftrag. Bestimmt eine große Persönlichkeit. Irgendwie kam sie ihm heute verändert vor. Das war nicht die selbstsichere und eiskalte Frau, die er kannte. Irgendwas oder irgendwer hatte sie verändert. »Alles okay mit dir? Du scheinst ein wenig nervös zu sein.« »Alles gut, Lawrence. Der Auftrag, an dem ich zurzeit arbeite, ist brandeilig. Ich habe nur noch 2, maximal 3 Wochen Zeit, ihn zum Abschluss zu bringen. Was heißt das hier auf dem Zettel? Deepak Chopra?« »Deepak Chopra.« Lawrence schaute sie von der Seite an. Was hat denn dieser Geistheilige mit ihrem Auftrag zu tun? Es machte ihn schon neugierig, aber er wusste, dass sie ihm keine Antwort geben würde. Florence überflog die Seiten und saugte alle für sie wichtigen Details auf. Bei der letzten Info auf dem Zettel stutzte Lawrence erneut. »London? Wollte sie dorthin?« Er traute sich nicht zu fragen. Verschwiegenheit war in dem Job wichtiger als Neugier. »So, Schätzchen, das war alles.« Felicitas nickte. Sie nahm den Zettel, den sie ihm gereicht hatte, und zündete ihn an. Die Asche rieselte in den Aschenbecher, der neben Lawrence auf dem Tisch stand. Dann zückte sie ein paar Scheine aus ihrer Tasche. »Versauf nicht gleich wieder alles. Es kann sein, dass ich deine Hilfe in den nächsten Tagen nochmal brauche.« »Pass auf dich auf. Es wäre schade, wenn ich eine so hübsche Geschäftspartnerin wie dich verlieren würde.« »Keine Sorge, ich bin schon groß.« Sie ging, ohne sich zu verabschieden, hinaus und runter in die Gasse. Bevor sie in den Wagen von Mary Sue einstieg, warf sie ihr Handy in einen Container, der an der Hauswand stand. Im Wagen öffnete sie das Handschuhfach und nahm ein neues Handy heraus. Ohne weitere Unterhaltung fuhren sie zurück zum Apartmenthaus. Felicitas bedankte sich kurz bei Mary Sue und umarmte sie. Dann stieg sie aus und begab sich über das Untergeschoss wieder zu Bill. Er fragte kurz, ob alles in Ordnung sei. Sie bejahte die Frage. Nach wenigen Minuten und einer schweigsamen Fahrt befanden sie sich wieder bei Janet und den Kindern. Janet nahm sie beiseite und fragte sie, ob alles mit ihrer Schwester in Ordnung sei. Sie bejahte die Frage und erklärte, dass sie ihre Schwester nicht dazu hätte überreden können, mit ihr ins Frauenhaus zu fahren. Die Möglichkeit, nochmal eine ihrer Kontaktpersonen zu besuchen, wollte sie sich offen halten. Eine gute Stunde später saß sie wieder mit den Kindern im Wagen auf dem Weg in die Holmby Hills. Viele Gedanken gingen ihr durch den Kopf. Sie musste sich einen Plan überlegen und endlich Ergebnisse präsentieren. Timothy wurde ungeduldig und die Zeit, bis Michael nach London flog, war sehr kurz. »Morgen«, dachte sie, »morgen muss ich angreifen, sonst bin ich verloren.«
1: Langsam. Er stand mit Michael in der Garderobe und schaute ihn an.

Elena und Jenny saßen in einem Straßencafé und versuchten, die Dinge zu verarbeiten, die ihnen diese Cassandra gesagt hatte. Elena fand als erstes ihre Sprache wieder. »Sag mal, habe ich das jetzt richtig verstanden? Ich habe die Gabe, Schwingungen anderer Menschen wahrzunehmen? Das, was ich immer als Gefühl bezeichnet habe?« »Ja, so habe ich es auch verstanden. Es sind die Gedanken und Gefühle der Menschen, die dir am Herzen liegen. Irgendwann einmal hast du dich dafür...« Elena und Jenny saßen in einem Straßencafé und versuchten, die Dinge zu verarbeiten, die ihnen diese Cassandra gesagt hatte. Elena fand als erstes ihre Sprache wieder. »Sag mal, habe ich das jetzt richtig verstanden? Ich habe die Gabe, Schwingungen anderer Menschen wahrzunehmen? Das, was ich immer als Gefühl bezeichnet habe?« »Ja, so habe ich es auch verstanden. Es sind die Gedanken und Gefühle der Menschen, die dir am Herzen liegen. Irgendwann einmal hast du dich dafür entschieden. Wie sie sagte, als du noch klein warst. Du warst in der Lage, alle Menschen wahrzunehmen. Nur weil du dies schon in deinem vorigen Leben getan hast, konntest du es filtern. Unglaublich. Kann mir gar nicht vorstellen, dass ich schon mehrmals wiedergeboren wurde. Na, nicht ich, sondern meine Seele. So intensiv habe ich mich noch nie mit dem Thema auseinandergesetzt. Viel unglaublicher fand ich, als sie sagte, du hättest eine besondere Verbindung zu jemand, einer Seele, dessen große Liebe du einmal warst, vor einigen Leben oder so. Er könnte mich nicht vergessen und wäre ständig auf der Suche nach mir. Ehrlich gesagt glaube ich ihr kein Wort. Kann ich gut verstehen. Klang ja auch unglaublich, was sie da erzählt hat. Jetzt bin ich noch verwirrter, als ich es schon vorher war. Es war ein Fehler, zu ihr zu gehen. Jenny nickte. Das, was sie über Elenas Gabe erfahren hatten, war unglaublich. Einiges, was diese Cassandra erzählt hatte, stimmte. Diese Dinge konnte sie nicht wissen, weil ihr niemand etwas dazu gesagt hatte. Aber das mit der Seele und der großen Liebe? Nee. Das war bestimmt ihrer Fantasie entsprungen. Mach dir keinen Kopf, Jenny. Es war ein Versuch. Hätte ja klappen können. Am besten, wir vergessen einfach alles und tun so, als wären wir nie hier gewesen. Sollte ich nochmal etwas fühlen, dann ignoriere ich es einfach. Jenny nickte. Das wird das Beste sein. Machen wir einen Haken dran. Bevor ich es vergesse, bald gibt Michael diese Pressekonferenz. Danach geht der One auf die Tickets los. Habe meiner Freundin schon Bescheid gesagt, dass ich zu ihr komme und den Rechner brauche. Meine Büchse ist einfach zu langsam dafür. Hoffentlich sind wir erfolgreich. Ups, hätte ich beinahe vergessen. Sag mir Bescheid, sobald du was erreicht hast. Ich kümmere mich dann um einen Flug und eine Unterkunft. Michael einmal live auf der Bühne. Ich kann es immer noch nicht fassen. Jenny fing direkt an, von London und Michael zu schwärmen. Falls es ihr gelingen sollte, 2 Tickets zu ergattern, wollten sie gleich 3 Tage vor Ort bleiben und sich noch etwas von der Stadt anschauen. Es würde ein unvergessliches Wochenende werden. Sinneswandel. Felicitas hatte ihren Schlachtplan für den heutigen Abend zurechtgelegt. Michael flog morgen früh für ein paar Tage nach London und hatte den Tag mit seinen Kindern verbracht. Die Proben waren abgeschlossen. In den nächsten Tagen begann man, die Technik für die Konzerte abzubauen und per Frachtmaschine nach London zu transportieren. Ende des Monats würden dann Michael, die Kinder und sie nach London fliegen. So war zumindest der Plan von Michael. Bevor sie mit dem Abendessen begannen, nahm Felicitas Michael beiseite und fragte ihn, ob er nach dem Essen einen Augenblick Zeit für sie hätte. Sie hätte da ein paar Fragen. Eigentlich wollte Michael früh ins Bett gehen und versuchen, endlich einmal zu schlafen. Da es aber wichtig für sie zu sein schien, stimmte er zu. Bestimmt handelt es sich um ein paar Dinge wegen London und der Kinder. Gegen 21 Uhr brachte Michael die Kinder ins Bett.
Er bat Felicitas, im Wohnzimmer auf ihn zu warten. Als er eine gute Viertelstunde später ins Wohnzimmer kam, sah er Felicitas auf der Terrasse stehen. Sie sah einen strahlend klaren Himmel. »Ein schöner Augenblick, nicht wahr?«, fragte Michael sie und gesellte sich an ihre Seite. Ein wenig erschrocken drehte sie sich zu ihm um. Sie hatte ihn nicht kommen hören. »Ja, wunderschön. Ich fühle mich so leicht und unbeschwert, wenn ich in den Himmel sehe. Es gibt mir immer irgendwie ein Gefühl von Geborgenheit. Manchmal denke ich, meine Mutter ist irgendwo da oben und schaut auf mich herab. Entschuldigen Sie, Michael, aber ich möchte Sie mit meinen Gedanken nicht langweilen.« Michael sah sie etwas verwundert an. »Sie langweilen mich nicht damit, Flo. Ich bin mir sicher, dass Ihre Mutter bei Ihnen ist. Ich würde es gerne glauben, aber sie ist schon seit vielen Jahren tot. Wie kann sie also bei mir sein?« Michael schaute sie interessiert von der Seite an. Es schien, als hätte sie ihn an der Angel. »Sie ist in ihrem Herzen. Solange sie dort ist, wird sie immer in ihrer Nähe sein.« »Michael, glauben Sie an ein Leben nach dem Tod? Ich meine an Wiedergeburt oder so etwas?« »Es gibt viele Menschen, die an so etwas glauben, aber ich kann es mir absolut nicht vorstellen. Seelen, die umherschwirren und ihre Lieben begleiten? Ich habe noch keine gesehen. Sie etwa?« »Es ist ein sehr ausgiebiges Thema. Wenn Sie mögen, können wir uns gerne nach meiner Rückkehr aus London einmal darüber unterhalten. Das heißt, wenn meine Zeit es zulässt.« »Es ist ein sehr interessantes und ausgiebiges Thema, und ich würde gerne Ihre Meinung dazu hören.« »Warum wollten Sie mich eigentlich sprechen?« »Mist, er lenkt vom Thema ab. Okay, Ausweichmanöver.« »Nach Ihrer Rückkehr, wenn es Ihre Zeit erlaubt, sehr gerne.« »Ich möchte nicht klagen, aber darf ich ehrlich sein?« »Ich bitte darum. Die Kinder, sie sind wohlerzogen und benehmen sich außerordentlich gut. Aber egal, was ich auch mache, ich erreiche sie einfach nicht. Aus einem mir unbekannten Grund lehnen sie mich ab. Dabei versuche ich ihnen, so gut es geht, meine Liebe zu schenken.« Sie beobachtete ihn aus dem Augenwinkel. Er kräuselte seine Stirn, dann legte er einen Finger auf seine Lippen. Es sah so aus, als suche er nach den richtigen Worten. »Flo, auch wenn ich nicht sehr oft in letzter Zeit hier war, doch habe ich mitbekommen, wie sehr Sie sich um die Kinder bemühen. Es ist schwer für Sie, Ihr Vertrauen und Ihre Liebe zu gewinnen, aber glauben Sie mir, es liegt nicht an Ihnen. Sie geben sich sehr viel Mühe und ich weiß es zu schätzen.« »Danke, Michael. Ich möchte nicht klagen, aber Blanket macht mir das Leben besonders schwer. Er spricht oft darüber, dass er seine Mami wiederhaben will. Ich möchte nicht indiskret sein, aber warum dürfen die Kinder ihre Mutter nicht sehen?« Michael schaute sie verwundert an und knirschte mit den Backenzähnen. Das war bei den meisten Menschen ein schlechtes Zeichen. War sie zu weit gegangen? »Ich möchte nicht näher darauf eingehen, nur zum Verständnis. Er hat zu ihrer Vorgängerin Mami gesagt.« »Nun, es gab ein paar Probleme zwischen ihr und mir, was den Umgang mit den Kindern angeht. Ein Grund, warum ich ihr gekündigt habe, war, dass sie zuließ, dass die Kinder sie Mami nannten.« Flo bemerkte, wie schwer es ihm fiel, darüber zu reden. Er hatte sich von ihr ein wenig weggedreht und starrte in den dunklen Garten hinaus. Ob zwischen Grace und ihm mehr gewesen war? Sie legte behutsam eine Hand auf seinen rechten Arm. Michael sah ihr für einen kurzen Moment in die Augen. Er griff nach ihrer Hand und nahm sie von seinem Arm. »Sie lieben ihre Kinder sehr. In der heutigen Zeit ist es sehr selten, dass Eltern so liebevoll mit ihren Kindern umgehen. Sie bedeuten ihnen sehr viel, nicht wahr?« »Meine Kinder sind mein Ein und Alles. Ich liebe sie sehr. Wissen Sie, Flo, ich liebe alle Kinder dieser Erde. Kinder sind so rein und unschuldig. Sie haben noch ihr ganzes Leben vor sich. Kinder sehen die ganze Welt mit anderen Augen. Sie sind weder berechnend, noch haben sie irgendwelche bösen Absichten. Kinder sind offen und ehrlich mit ihren Gefühlen.
Sie führen auch keine Kriege. Kinder sind unsere Zukunft. Es ist für mich das Größte, in strahlende Kinderaugen zu sehen und sie glücklich zu machen. Zaubert mir ein Kind ein Lächeln aufs Gesicht, dann springt ein Funke über, der Funke für Vertrauen und Menschlichkeit. Und das ist die Basis für ein friedliches Miteinander. Leider haben die meisten Erwachsenen das vergessen. Michael hatte ein Leuchten in den Augen, als er davon sprach. Felicitas lief ein kalter Schauer über den Rücken, als sie seine Augen sah. Sie trat ungewollt einen Schritt zurück. Kinder sind unsere Zukunft. Das stimmt. Ohne Liebe geht sowieso nichts auf dieser Welt. Leider gibt es davon zu wenig. Dabei wäre alles so einfach, wenn man seinen Mitmenschen ein wenig Liebe schenkte. Liebe ist das Wichtigste auf dieser Welt. Es ist mein Traum. Michael begann über die Liebe zu reden. So hatte sie sich den Abend nicht vorgestellt. Gut 2 Stunden später, es war schon kurz nach Mitternacht, lag Felicitas in ihrem Bett. Sie konnte nicht einschlafen. Was für wundervolle Gedanken dieser Mensch doch hatte. Er war so voller Gefühle. Eine ganze Weile hatten sie über die Liebe gesprochen, über die verschiedenen Arten. Michael hatte sogar behauptet, es gäbe für jeden Menschen die bedingungslose, wahre Liebe. Dabei hatte er nicht die von Gott gemeint. Über dieses sie unangenehme Thema hatten sie auch gesprochen. Sie glaubte nicht an Gott und eine himmlische Fügung. Er wüsste, dass es irgendwo auf diesem Planeten jemanden gab, der ihn sehr lieben würde. Manchmal würde er diese Liebe sogar spüren. Vor einigen Jahren hätte er sogar ein Lied darüber geschrieben, One More Chance. Da sie es nicht kannte, hatte er ihr es vorgesungen. Ihr war eine Gänsehaut über den ganzen Körper gekrochen, eine sehr angenehme. Diese Stimme und wie viel Gefühle er in dieses Lied gelegt hatte. Sie hatte förmlich gespürt, wie sehr er sich danach sehnte, so geliebt zu werden. Für sie gab es so eine Liebe, von der er sprach nur in Filmen. Es war ein sehr interessantes Gespräch gewesen. Anders, als sie es geplant hatte. Irgendwas war mit ihr danach geschehen. Sie konnte es nicht erklären. Ihre Gedanken kreisten auf einmal nur noch darum, diesen Menschen zu retten, nicht ihn zu zerstören. Das würde Timothy gar nicht gefallen.

nächsten Morgen flog Michael für 3 Tage nach London. Maria hatte ihm zum Abschied gesagt, dass sie während seiner Abwesenheit auf die Kinder und besonders auf Flo aufpassen würde. Sie wäre ihr suspekt und ein komisches Gefühl hätte sie wegen ihr auch. Michael hatte sich bedankt und Maria erklärt, die Kinder bräuchten noch etwas Zeit, um sich an Flo zu gewöhnen. Maria wollte noch einen Kommentar zu Michaels Worten abgeben, aber er hatte nur abgewunken und gesagt, sie wäre zu besorgt. Sein Verhalten gefiel ihr überhaupt nicht. Hoffentlich hatte er keine Gefühle für diese Flo entwickelt. Ihr Körper war verführerisch, ihr Gesicht wunderschön, aber ihre Haarfarbe passte nicht zu ihrem Teint und ihren grünen Augen. Ihr aufgesetztes Getue ging ihr auch auf die Nerven. Sie würde sie, so gut es ging, im Auge behalten. Michael hatte etwas Besseres verdient. Sie hoffte, er würde seine Hormone im Zaum halten. Sonst gäbe es genauso ein Debakel wie mit Grace. Felicitas hatte es geschafft, am Nachmittag für 2 Stunden in die Stadt zu kommen, unter dem Vorwand, einen Arzttermin zu haben. Maria wollte so lange auf die Kinder aufpassen. In den letzten Tagen mischte sie sich viel zu oft in ihre Arbeit ein. Das gefiel ihr gar nicht. Diese Maria könnte ihrer Arbeit noch schaden. Da Bill Michael nach London begleitete, fuhr sie mit Georg in die Stadt. Er war so eine Art Hausmeister und sollte für Michael ein paar wichtige Einkäufe tätigen. Nur deshalb wollte er sie mitnehmen. An einer Straßenecke in der Nähe von Chinatown ließ er sie raus. In 2 Stunden wollte er sie wieder einsammeln. Sie ging 2 Straßen weiter in ein kleines Café und bat, telefonieren zu dürfen. Man zeigte ihr das Telefon. Sie wählte die Nummer von Leo. Es würde weder ihm noch Timothy gefallen, dass sie ihn außerplanmäßig kontaktierte. »Hallo? Ich bin's, Flo. In 1/2 Stunde muss ich dringend Informationen weitergeben. Es eilt. Sag ihm, er soll pünktlich sein.« Sie legte den Hörer auf und fuhr mit dem nächsten Taxi in Pete's Café auf der Main Street. Elena war gerade dabei, ihre Einkäufe in den Kühlschrank zu verstauen, als das Telefon klingelte. Das merkwürdige Kribbeln in ihrem Bauch, das sie seit 1/2 Stunde verspürte, war immer noch da. Sie konnte erahnen, wer der Anrufer war. »Hallo? Jenny? Elena, bist du es?« »Klar, wer sonst? Außer mir wohnt hier niemand.« »Du Pappnase, sag bloß, du wusstest schon wieder, dass ich es bin. Egal, ich hab sie!« Elena hielt erschrocken den Hörer von ihrem Ohr weg. Das klang nach einer erfolgreichen Jenny. Nachdem das Geschrei geendet hatte, nahm sie den Hörer wieder langsam vorsichtig ans Ohr. »Echt? Wow! Ich kann's nicht glauben! Ich stehe auch noch völlig neben mir. 2 Karten für die Premiere am 13. Juli habe ich ergattert. Wir 2 bei Michael.« »Für die Premiere? Ich dachte, da sind nur geladene Gäste. Bist du sicher?« »Ganz sicher. Keine Ahnung, ob da auch geladene Gäste sind. Mir ist es ehrlich gesagt auch egal. Wir 2, ganz nah bei Michael. Unfassbar. Mir schlägt das Herz gerade bis zum Hals. Wahnsinn. Du bist ein Schatz. 13. Juli, sagtest du?« »Ja. Jetzt kannst du nach Flügen und einem Hotel suchen. Aber beeil dich. Ich habe kein Geld für ein teures Hotel. Ich habe auch keinen Goldesel im Keller. Ich werde schon was finden. Habe dir ja gesagt, wenn alle Stricke reißen, schreibe ich die Pferdis in London an. Zu denen habe ich ja immer noch Kontakt. Zur Not übernachten wir im Zelt, im Gilwell Park. Ach, du und deine Pfadfinder. Zur Not schlafe ich auch auf einer Parkbank. Schau mal, was du findest. Ich habe jedenfalls vom 10. bis zum 31. Juli Urlaub. Und Wolfgang kümmert sich um unseren Sohn. Ich habe auch schon vorsichtshalber Urlaub eingereicht. Bleibt es dabei, dass wir noch ein paar Tage London ansehen? Wenn es das Budget zulässt, ja. Okay, ich schau gleich mal nach. Melde mich bei dir, sobald ich was gefunden habe. Ich freue mich so. Ja, ich auch. Okay, viel Erfolg. Ich warte sehnsüchtig auf deinen Anruf. Tschüss. Bis dann. Elena legte das Telefon weg und holte tief Luft. Wahnsinn. Ausgerechnet zur Premiere hatte Jenny Tickets bekommen. Während ihr alter PC hochfuhr, räumte sie die restlichen Lebensmittel ein. 6 Männer saßen an einem runden Tisch in einem abgedunkelten Raum. Der Mann mit der Pfeife verzog keine Miene.
Er zog nochmals kräftig an seiner Pfeife, bevor er sich zu Timothy drehte, der etwas abseits von ihm stand. »Sie wollen mir also allen Ernstes sagen, dass Ihr Informant nichts Brauchbares herausgefunden hat?« Schweißperlen traten auf Timothys Stirn. »Es tut mir leid, Sir, aber so ist es. Nichts Verwertbares. Es wurden alle erdenklichen Möglichkeiten in Betracht gezogen, aber es ergab sich leider nichts, absolut gar nichts. Wir haben nicht mehr viel Zeit. Jackson hat auf einer Pressekonferenz bereits seine Konzerte angekündigt. Seine Fans haben den Serveralarm gelegt, als sie versuchten, Tickets zu ergattern. Die Konzerte dürfen auf keinen Fall zustande kommen. Ich fürchte, dafür ist es schon zu spät. Wir sollten ihn dazu bringen, sich zu verausgaben. Mr. T., wie nah ist Ihr Informant an Jackson dran?« sagte der Mann mit dem Schnauzbart. »Näher, als Jackson lieb ist. Und er hat keinerlei Verdacht geschöpft.« Timothy rang nach Luft. Der Mann mit dem Schnauzbart schaute in die Runde. »Es dürfte ein leichtes sein, Jackson dazu zu zwingen, mehr als 10 geplante Konzerte zu geben. Er ist ein alterndes Wrack. Es wird ihm das Genick brechen. Er hat es nur noch nicht bemerkt. Mr. T., sagten Sie eben nicht, dass Ihr Informant herausbekommen hätte, er könnte nicht schlafen?« Timothy nickte. »Gut. Wir werden ihn nicht mehr zum Schlafen kommen lassen. Und wenn er ganz unten ist, dann wird Ihr Informant dafür sorgen, dass er nie mehr aufwacht. Also Plan B.« Der Mann mit der Pfeife nickte. »Also, Mr. T., Mr. M. wird dafür sorgen, dass er mehr Konzerte geben wird. Ich will ihn leiden sehen. Ihr Informant wird von Ihnen den Auftrag bekommen, ihn endgültig von der Bildfläche verschwinden zu lassen. Über das Wie und Wann bekommen Sie rechtzeitig Bescheid. Haben Sie noch Fragen?« Timothy wurde schwindelig. Er riss sich zusammen. »Nein«, war seine kurze, knappe Antwort. »Dann sind wir fertig.« Timothy ging zur Tür und verließ schnellstens das Gebäude. Er rannte förmlich die Straße hinunter zu seinem Porsche, der auf einem großen Parkplatz stand. Als er in seinem Wagen saß, öffnete er ein Fenster und steckte sich mit zittrigen Fingern eine Zigarette an. Damit hatte er absolut nicht gerechnet. So weit waren sie noch nie gegangen. Wenn man alles richtig deutete, hatte man ihm gerade den Auftrag für einen Mord gegeben. Konnte er Felicitas so etwas zumuten? War sie überhaupt dazu fähig? Vielleicht sollte er es lieber selbst übernehmen. Aber wie sollte er unbemerkt an Jackson herankommen? Er brauchte einen klaren Kopf. Zu viele Gedanken spukten in ihm herum. Im Rückspiegel sah er einen Mann mit dunkelbraunem Jackett am Straßenrand stehen. Er fühlte sich beobachtet. Timothy startete den Wagen und fuhr in Richtung Hollywood davon. Am darauffolgenden Montag kam Felicitas erst spät aus der Stadt zurück. Das wöchentliche Gespräch mit Timothy war alles andere als gut verlaufen. Er hatte sie sofort gedrängt, in dieses schäbige Hotel zu fahren. Sie liebte zwar harten Sex, aber was er mit ihr gemacht hatte, glich einer Vergewaltigung. Irgendwie ließ sie der Gedanke nicht los, dass er mächtig unter Druck stand. Was er anschließend von ihr verlangte, war unfassbar. Seit vielen Jahren arbeitete sie für ihn, egal um welche Art von Auftrag es sich gehandelt hatte. Nie hatte sie Gewissensbisse gehabt. Dabei war es egal gewesen, ob es sich darum ging, jemanden geschäftlich zu ruinieren, ihn mit kompromittierenden Bildern unter Druck zu setzen oder sogar einmal jemanden fast an den Rande des Selbstmords zu treiben. Hauptsache, das Geld hatte immer gestimmt. Was er aber jetzt von ihr verlangte, das konnte sie mit ihrem Gewissen nicht vereinbaren. Michael etwas antun, ihn umbringen? Diesen wundervollen, feinfühligen Mann? Niemals. Felicitas konnte sich ihren Sinneswandel nicht erklären. Obwohl sie nicht allzu viel Zeit mit ihm verbracht hatte, hatte er irgendwie ihr Herz berührt. Michael fiel beim Abendessen auf, dass sie sehr abwesend war. »Flo, alles in Ordnung?« Sie schaute ihn mit sehr traurigen und leicht verheulten Augen an. Nachdem sie zurückgekommen war, hatte sie sich in ihrem Zimmer vergraben, anstatt sich um die Kinder zu kümmern. »Es geht schon, Michael. Danke. Wenn ich irgendwas tun kann, lassen Sie es mich wissen. Danke.« »Ja, du kannst was tun. Verschwinde mit deinen Kindern irgendwohin, wo dich keiner kennt, und vergiss mich ganz schnell wieder.«
Am liebsten hätte sie ihre Gedanken rausgeschrien. Michael beobachtete sie die ganze Zeit aus dem Augenwinkel. Irgendwas belastete sie sehr. Er konnte es ihr ansehen. Was es auch immer war, er wollte ihr helfen. Schließlich wollte er, dass es seinen Angestellten gut ging. Kurzerhand sagte er den Kindern nach dem Essen, er müsse noch etwas Wichtiges mit Flo besprechen. Sie sollten sich am heutigen Abend alleine beschäftigen. Felicitas meinte, einen besorgten Blick in Michaels Augen gesehen zu haben. Ihr war alles andere als wohl in ihrer Haut. Die Kids entschlossen sich, einen Film anzuschauen. Michael bat Felicitas in sein Arbeitszimmer. Hier würde sie niemand stören. Felicitas rutschte auf ihrem Stuhl nervös hin und her. Michael saß ihr gegenüber und sah sie einfach nur an. Sie vermied jeglichen Blickkontakt mit ihm. Flo, man sieht es Ihnen an, dass es Ihnen nicht gut geht. Ich möchte gerne an Ihrem Zustand etwas ändern. Wenn ich Ihnen helfen kann, dann scheuen Sie sich nicht mehr, es zu sagen. Sorry, aber mir kann man nicht helfen. Außerdem möchte ich Sie nicht damit belasten. Wir kennen uns noch nicht lange. Ich kann verstehen, wenn Sie noch kein Vertrauen zu mir haben. Ich möchte Sie zu nichts drängen. Das Wohl meiner Angestellten liegt mir am Herzen. Wir sind doch wie eine große Familie. Und Familie sollte immer zusammenhalten. Felicitas rutschte wieder nervös auf ihrem Stuhl herum. Wie gut, dass sie zur Abwechslung mal eine Hose statt eines Rockes trug. Sie nahm ihre rechte Hand hoch und fing unbewusst an ihren Fingernägeln rumzukauen. Michael stand auf, ging zu ihr herüber und ging vor ihr in die Hocke. Seine linke Hand ergriff ihren rechten Arm. Es ist besser zu reden, als sich zu verletzen. Überrascht über die Berührung, schaute sie zuerst auf ihre Finger und anschließend in seine Augen. Tiefes Mitgefühl war darin zu sehen. Sie atmete tief durch. Ich weiß es zu schätzen, Michael, aber... Sie schüttelte energisch den Kopf. Sollte sie ihm die Wahrheit sagen? Er würde ihr sowieso nicht glauben. Michael nahm ihre rechte Hand in seine und schaute ihr ganz tief in die Augen. Sie konnte nicht anders. Nach einem tiefen Atemzug folgte ein kurzes Schließen der Augen. Dann begann sie ganz leise zu sprechen und versuchte ihre Tränen noch ein wenig im Zaum zu halten. Damit du mich verstehst, muss ich ein wenig ausholen. Sie schluchzte. Entschuldigung, ich wollte sie nicht duzen. Michael schüttelte den Kopf. Ist schon okay. Nehme dir so viel Zeit, wie du brauchst. Darf ich mich wieder auf meinen Stuhl setzen? Es wird auf Dauer ein wenig unbequem, hier auf den Knien zu sitzen. Michael stand auf, zog seinen Stuhl näher an den von Felicitas und nahm wieder ihre Hand in seine. Es fiel ihr schwer, bei diesen Berührungen ruhig zu bleiben. Wieder atmete sie tief ein und aus. Ich bin nicht die, für die ich mich ausgebe. Es ist mein Job, schmutzige Wäsche ans Tageslicht zu bringen. Für mächtige, mir unbekannte Menschen. Es gibt nur einen Mittelsmann. Ich werde dafür bezahlt, jemandem mit Informationen zu versorgen, die dir schaden könnten. Sie machte eine kurze Pause und war auf seine Reaktion gespannt. Michaels Augen wurden immer größer. Egal, was ich auch versucht habe, es ist mir nicht gelungen, auch nur ein kleines Detail zu finden, aus dem man dir einen Strick drehen könnte. Wieder machte sie eine Pause, zum einen, um ihre Gedanken zu sammeln und die richtigen Worte zu finden, zum anderen, um Michaels Reaktion mitzubekommen. Er saß, ohne eine Miene zu verziehen, auf seinem Stuhl und hielt immer noch ihre Hand. Ich habe keine Informationen weitergegeben, die dir schaden könnten. Wirklich nicht. Das passt meinen Auftraggebern und seinen Hintermännern nicht. Sie wollen... Felicitas fing an zu schluchzen. Michaels Griff wurde fester. Sie wollen nicht, dass du die Konzerte gibst. Irgendwas wird passieren, damit du 50 geben sollst. Keine Ahnung wie. Sie es machen. Ehrlich. Und wenn das alles nichts nützt, dann werden sie dich umbringen. Felicitas verlor endgültig die Fassung und fing hemmungslos an zu weinen. So etwas war ihr noch nie passiert. Sie rechnete damit, dass Michael ausrasten, losbrüllen würde oder sonst eine heftige Reaktion kam. Aber alles, was er tat, war, aufzustehen, sie hochzuziehen
und ganz fest in seinen Arm zu schließen. Ihren Kopf drückte sie an seine Brust. Behutsam strich er über ihr Haar. Es dauerte eine kleine Weile, bis sie sich gefasst hatte. Sein Verhalten gab ihr Rätsel auf. Sie legte ihre Hände auf seine Schultern und drückte ihn ein wenig von sich. Dann schaute sie ihn, so gut es mit verheulten Augen ging, an. »Glaubst du mir etwa nicht?« »Das ist kein Schabernack, den ich hier mit dir treibe.« Sie zog die Nase hoch. Michael löste die Umarmung und griff zu einem Päckchen Papiertaschentücher, das auf dem Schreibtisch lag. Er reichte es ihr. Zögernd nahm sie es und putzte sich die Nase. »Sag mal, Michael, hast du verstanden, was ich eben gesagt habe?« Immer noch schaute sie ihn verständnislos an. So gar keine Reaktion hatte sie absolut nicht erwartet. »Ich habe sehr wohl verstanden, was du gesagt hast, Flo, oder wie auch immer dein Name sein mag. Es ist für mich nichts Ungewöhnliches, dass man versucht, Dinge über mich in Erfahrung zu bringen, um mich zu demütigen oder sonst irgendwie zu Fall zu bringen. Morddrohungen habe ich auch schon mehr als einmal erhalten. Mich macht es nur traurig, dass ich dir meine Kinder überlassen habe. Es tut mir leid, Michael, aber das war wohl der einzige Weg, um überhaupt so nah wie möglich an dich heranzukommen. Es war nicht meine Entscheidung, bitte glaub mir. Ich habe nie versucht, deinen Kindern etwas anzutun. Sie sind auch nicht das Ziel, von wem auch immer.« Michael schaute sie einfach nur an. Wie konnte es nur geschehen, dass er sich hatte so täuschen lassen? Immer wieder hatte es Menschen in seinem Leben gegeben, die sich sein Vertrauen unter falschem Vorwand erschlichen hatten. Er war einfach zu gutgläubig, genau wie seine Mutter. Schmerzlich wurde ihm bewusst, was alles in der Vergangenheit geschehen war. Michael war mehr enttäuscht über sich und seine Gutgläubigkeit als über das, was Flo gerade gesagt hatte, obwohl er ihr gegenüber eine Vorahnung hatte. »Bitte, sag doch irgendwas. Raste aus, schrei mich an, schlag mich, wenn du willst, aber tu was.« Michael schaute sie einfach nur an. Ihr schien es, als wäre er mit seinen Gedanken woanders. Sie ging zu ihm herüber und schüttelte ihn an den Schultern. »Michael, hallo, sag was, bitte. Ich reiße dich hier in die Scheiße und du tust so, als wäre es das Normalste auf der Welt.« Die einzigste Reaktion von ihm war ein verstörender Blick in ihre Augen. Nachdem sie ihn losgelassen hatte, sortierte sie kurz ihre Gedanken und versuchte so professionell an die Sache heranzugehen, wie sie konnte. Es war nicht gut, sich so gehen zu lassen. Michael war nicht in der Lage, einen klaren Gedanken zu fassen. Er wusste nicht, was alles noch passieren würde. Seine Kinder sollten in Sicherheit sein. Das war für ihn in diesem Moment wichtig. Er zählte in diesem Augenblick nicht. »Okay, du kannst oder willst nichts dazu sagen. Wahrscheinlich stehst du unter Schock. Kann ich gut verstehen. Ich weiß nicht, wie oder was du mit mir angestellt hast. Ist auch egal. Jedenfalls kann und werde ich diesen Job nicht zu Ende führen. Du und deine Kinder, ihr liegt mir irgendwie am Herzen. In der Zeit, die ich jetzt hier bei dir bin, habe ich gemerkt, dass du alles andere als das Scheusal bist, für das dich diese Leute halten. Du bist der liebevollste Mensch, den ich je kennengelernt habe. Ich will dir helfen, aus dem Schlamassel herauszukommen. Ich habe Kontakte. Irgendwas wird mir schon einfallen, Michael.« »Rette meine Kinder«, war alles, was er ihr dazu sagte.

Elena stand gerade auf einer Leiter und versuchte, ein Fensterbild am Rahmen zu befestigen. Sie hatte eine Therapiestunde beendet. Das Ergebnis der Bastelarbeit ihres Schützlings wollte sie unbedingt aufhängen. Plötzlich bemerkte sie ein furchtbares Gefühl in ihr aufsteigen. Es war eine Mischung aus Trauer, Enttäuschung und Fassungslosigkeit. Dieses Gefühl kam eindeutig von Michael. Entweder war etwas Furchtbares passiert oder er hatte eine schlechte Nachricht erhalten. Bestimmt hatte es etwas mit den Konzerten zu tun. Es dauerte ja nur noch ein paar Wochen, bevor es losging. Erst gestern hatte im Forum jemand berichtet, dass der Andrang auf die Tickets so groß gewesen sei, dass man überlegte, noch einige Konzerte dran zu hängen. Sie wurde aus ihren Gedanken und ihren Gefühlen gerissen, als sie Frank hinter sich hörte. »Ach, hier treibst du dich rum. Ich dachte, deine Therapiestunde mit Freddy sei längst vorbei.« »Hallo, Frank. Ja, ist sie. Ich wollte nur das Ergebnis unserer Bastelstunde aufhängen.« »Du grinst so merkwürdig. Das bedeutet nichts Gutes, oder?« Sie kletterte die Leiter herunter und gab ihm die Hand. Frank war der Psychologe im Haus. Seit nun fast 20 Jahren arbeiteten sie zusammen. Da kannte man den anderen ganz gut. »Du kennst mich doch. Ich meine es nur gut mit dir.« »Um wen handelt es sich diesmal?« »Wenn ich es nicht besser wüsste, würde ich sagen, du kannst hell sehen. Aber darüber haben wir uns ja schon mehr als einmal unterhalten.« »Lenk nicht ab!« Elena verschränkte die Arme unter der Brust und schaute ihn herausfordernd an. »Am Montag bekommen wir einen Neuzugang. Ich weiß, du bist eigentlich schon am Limit, aber glaub mir, der Chef und ich, wir haben es uns nicht einfach gemacht. Es gibt keinen anderen, der dafür in Frage kommt.« Frank machte eine kurze Pause, um ihre Mimik deuten zu können, nicht zu erkennen,

die Augen. Warum bekamen immer sie solche Fälle? Ich weiß, was du jetzt denkst, aber kannst du dir ein Vergewaltigungsopfer bei Willi oder bei Markus in der Gruppe vorstellen? Wohl kaum. Ja, ich bin die einzige Frau hier in der Abteilung und habe die besten Erfolge und dazu noch 23 Jahre Berufserfahrung. Bla, bla, bla. Frank schmunzelte. Was er ihr jetzt noch zu sagen hatte, würde ihr wieder mal den Verstand rauben. Ich kann auch nichts dafür, dass es so ist. Da gibt es noch was Interessantes, was du wissen musst. Sie hat von einer Nachbarin, die übrigens das Jugendamt eingeschaltet hat, eine Michael Jackson CD geschenkt bekommen. Laut der Therapeutin der Psychiatrie hört sie seit 2 Jahren nichts anderes mehr. Einige Bilder hat sie in ihrem Zimmer von ihm auch aufgehängt. Elena zog ihre Augenbrauen hoch. Das war doch nicht wahr. Wieso bekommt sie immer wieder solche Fälle? Seit sie den Job hatte, war es nun der 4. Fall. Michael hat ihr nicht nur zu dem Job verholfen, nein, er vermittelte ihr auch immer noch neue Schützlinge, die seine Musik liebten. Davon war sie fest überzeugt. Zufälle gab es ja bekanntlich keine. Manchmal habe ich das Gefühl, du läufst durch die verschiedenen Institutionen und fragst nach Michael-Fans, nur damit ich diese Fälle bekomme. Elena lachte laut auf. Was kann ich denn dafür? Sei doch froh, dass du damit eine Möglichkeit hast, an sie heranzukommen. Und wenn ich ehrlich sein darf, dann bin ich sogar stolz auf dich und Michael Jackson. Eben habe ich Marion gesehen. Ist es wahr, dass sie heiraten geht und ein Baby haben will? Ungläubig schaute er sie an. Ja, das stimmt. Aber was hat das jetzt mit Michael und dem neuen Mädel zu tun? Irgendwie kann ich dir gerade nicht folgen. Na, war sie nicht auch ein Vergewaltigungsopfer und tat sich schwer mit dem anderen Geschlecht? Und liebte sie nicht auch Michaels Musik? Elena wackelte mit dem Kopf hin und her. Sie wusste, worauf er anspielte. Sag bitte nix, ich weiß, was du meinst. Habe ich eine Chance, Nein zu sagen? Wahrscheinlich nicht. Ins Schwarze getroffen. Hier ist die Akte. Kannst du schon mal studieren. Heute Abend bei der Dienstbesprechung werde ich den anderen davon berichten. Bis später dann. Frank drückte ihr einen Ordner in die Hand und ging wieder raus in den Flur. Für einen kurzen Moment überlegte Elena, ob das Gefühl von vorhin ein Zeichen von Michael auf den neuen Fall gewesen sei. Sie schüttelte den Kopf. Es konnte nicht sein. Etwas bedrückte Michael sehr. Hätte sie ihm diesen Moment mehr Zeit gehabt, dann hätte sie ihm ein paar positive Gedanken geschickt. Sie musste bis zum Abend damit warten. Vorbereitungen. Die nächsten Tage verbrachte Michael damit, sich um die Vorbereitungen für den Abflug nach London zu kümmern. Er packte mit den Kindern Spielsachen und Kleidungsstücke ein. Dann verfolgte er den Abbau des Equipments im Staples Center. Alles sollte so normal wie möglich ablaufen. Flo hatte noch lange, an dem Abend ihres Geständnisses, versucht, mit ihm zu reden. Ihre Gedanken waren klarer als seine. Er war zwar ein wenig geschockt gewesen von dem, was er da gehört hatte, aber nicht überrascht. In den vergangenen Monaten, seitdem er mit den Vorbereitungen für das Comeback begonnen hatte, waren klare Anzeichen für einen Boykott oder etwas in der Art da gewesen. Eigentlich wunderte ihn das nicht. Es sollten seine letzten Konzerte sein. Nur einmal wollte er seinen Kindern zeigen, was er am meisten nach ihnen liebte. Den Tanz, den Gesang und die Musik. Nach den Konzerten wollte er nur noch Filme machen. Genau wie vor gut 10 Jahren. Da hatte er das schon einmal vorgehabt. Nur waren ihm damals diese falschen Anschuldigungen wegen Kindesmissbrauch dazwischen gekommen. Jetzt wollte man es wieder versuchen. Nur zu welchem Preis? Flo wollte versuchen, etwas über die Hintermänner herauszubekommen. So viel wie möglich wollte sie an Informationen sammeln, wie man ihn zu den 50 Konzerten bringen würde. Den Grund für alles wollte sie aus jemand herauskitzeln, wie sie es nannte. Flo mochte ja eine Menge Leute kennen, aber er war sich sicher, dass sie ihm nicht wirklich helfen konnte. Niemand konnte ihm helfen. Das einzige Versprechen, was er ihr abnahm, war, dass sie seine Kinder nicht in Gefahr bringen würde.
Warum er ihr dabei

vertraute, konnte er nicht erklären. Es war nur so ein Gefühl. Flo war so zuversichtlich. Sie hatte nicht verstanden, warum er nichts dagegen tun wollte. Er war des Kämpfens müde, hatte er ihr gesagt. Sie konnte es nicht verstehen, geschweige denn nachvollziehen. Aufgeben war keine Alternative für sie, wenn sie sich bloß nicht überschätzte. Mary Sue, hör mir jetzt bitte genau zu und stell keine Fragen. Felicitas saß in Michaels Arbeitszimmer und telefonierte über eine abhörsichere Leitung, wie Michael ihr gesagt hatte. Er hatte sein Einverständnis gegeben, dass sie die nächsten Stunden sein Zimmer benutzen konnte. Er wollte sich stattdessen um die Kinder kümmern. Mein Auftrag? Ich bin zur anderen Seite übergelaufen, könnte man sagen. Ich brauche Prepaid-Handys. Sagen wir 5 Stück. Dann sprich bitte mit Lawrence. Ich werde mit größter Sicherheit seine Hilfe brauchen. Er soll seinen Computer bereithalten, Tag und Nacht. Frag ihn, ob es eine Möglichkeit gibt, von Großbritannien aus mit ihm per PC in Kontakt zu treten, ohne dass jemand was bemerkt. Er hat mir mal versucht, was von verschiedenen Servern und Netzwerken und sowas zu erklären. Bevor ich's vergesse, frag ihn gleich nach dem Preis. Sag ihm, er würde in den nächsten Tagen oder eventuell sogar Wochen nur noch für mich arbeiten. Und drück mir die Daumen, dass er nicht zu unverschämt wird. Über mein Budget kann ich noch nichts sagen. Das war's fürs Erste. Ich melde mich in 3 Stunden wieder, in der Telefonzelle am Sunset Boulevard. Sie beendete ohne persönliche Worte das Gespräch. In ihrem Job gab es keine Zeit für persönliche Dinge und eigentlich schon gar nicht für Freundschaften, obwohl sie und Mary Sue eine hatten. Felicitas tippte an Michaels Computer bei Google AEG ein, sein Konzertveranstalter. Sie hoffte, irgendwelche Informationen oder Adressen zu bekommen, die sie verwenden könnte. In der Vergangenheit war sie sehr oft so an Informationen gekommen. Besonders mit diesem Stick, den Lawrence ihr mal gegeben hatte. Sie wusste nicht, was für ein Programm da drauf war. Aber bisher hatte sie sich fast überall damit unbemerkt einloggen können. Einmal war sie damit sogar an private Mails von einem Wirtschaftsmanager gekommen. Es gab viel für sie zu tun. Kampflos aufgeben wollte Michael, das konnte und wollte sie nicht zulassen. Dieser Mann, wie auch immer er es angestellt hatte, hat sie völlig verändert. Was hat er gestern noch gesagt, bevor sie ins Bett gingen? Sein Weg wäre vorbestimmt, man könnte sein Schicksal nicht entfliehen? Sie sollte nicht traurig sein, er wäre nicht böse auf sie, weil auch ihr Weg dazu bestimmt gewesen sei, ihm das anzutun? Der Mann hatte Nerven. Glaubte er, Gott oder eine andere höhere Macht wäre für all diese Dinge verantwortlich? Gut, sollte er doch, wenn ich's ihn glücklich machte. Dann würde sie Gott mal in die Suppe spucken. Michael stand am Fenster und schaute in den Himmel. Es waren ein paar Wolken unterwegs und verschleierten ihm den Blick auf den abnehmenden Mond, der sich am Himmel zeigte. Er konnte mal wieder nicht schlafen, trotz 4 Schlaftabletten. Beim letzten Blick auf den Wecker war es 2.47 Uhr gewesen. Sein Kopf konnte er einfach nicht ausschalten. Wann würden sie zuschlagen? Wann würde man ihn auf diese 50 Konzerte ansprechen? In 2 Tagen flog er und die Kinder nach London und noch hatte niemand ihn deswegen angerufen. Sollte Flo doch erfolgreich sein und könnte die Katastrophe, wie sie es nannte, verhindern? Zweifel über Zweifel. Vielleicht kannte sie sich ja doch in diesen Kreisen gut aus. Sie hatte ihm gesagt, um einige Dinge tun zu können, von dem sie ihm nichts hätte erzählen wollen, bräuchte sie ein wenig Geld. Ihr Budget würde eventuell nicht reichen. Geld spielt keine Rolle, hatte er ihr gesagt. Solange es dazu dienen würde, seine Kinder zu schützen. Was, wenn es nur eine Masche war, um an sein Geld zu kommen? Bis auf wenige Ausnahmen ging es den Menschen in seiner Umgebung doch immer nur ums Geld. Warum sollte es diesmal anders sein? Michael schüttelte den Kopf. Er vertraute dieser Frau. Wer auch immer sie in Wirklichkeit war, etwas an ihr sagte ihm, dass sie gut zu ihm wäre. Sein Gefühl sagte ihm, sie würde ihn nicht betrügen oder belügen.
obwohl sie von Anfang an nicht mit den Kindern so klar kam, wie es sich für ein gut ausgebildetes Kindermädchen gehörte, vertraute er ihr. Auf seine innere Stimme hatte er gehört. War es richtig, dies zu tun? Mitten in seinen unendlichen Gedanken fühlte er auf einmal dieses wohlige Gefühl. Lange hatte er es nicht mehr gespürt. Er schloss die Augen und versuchte, dieses Gefühl mit jeder seiner Zellen in sich aufzunehmen. Deepak hatte gesagt, er soll sich auf dieses Gefühl konzentrieren. Es täte ihm gut, wie recht er doch hatte. Diese Seele, die ihm immer wieder so viel Positives schickte, sie wäre so eine Art Schutzengel, hatte er behauptet. Dabei wusste Michael, dass es keine Schutzengel in menschlicher Form gab. Aber den Vergleich, den Deepak damit angestellt hatte, gefiel ihm. Wo auch immer du da draußen sein magst, ich danke dir von Herzen für deine Liebe. Irgendwann werden wir uns sehen und dann werde ich dir persönlich dafür danken. Du wirst immer in meinem Herzen sein. Michael flüsterte diese Worte vor sich hin, öffnete die Augen und sah wieder in den Himmel. Der Mond war nun ganz hinter dunklen Regenwolken verschwunden. Auch dieses wohlige Gefühl war weg. Am liebsten hätte er es eingefangen und nie mehr losgelassen. Er legte sich ins Bett, löschte das Licht und versuchte, seine Gedanken zu sortieren. Er dachte an dieses angenehme Gefühl und schlief nach einer Weile ein.

Felicitas tobte sich mit den Kindern im Pool aus, als Michael am Nachmittag nach Hause kam. Er war auf einer Besprechung gewesen, um die Abläufe der nächsten Tage noch einmal durchzugehen. Morgen war es soweit. Um 11.15 Uhr sollte die Maschine nach London starten. Verwundert sah Michael, wie die vier sich allem Anschein nach vergnügten. Maria hielt sich merkwürdigerweise auch im Garten auf. Felicitas entdeckte ihn als erstes. »Kinder, seid so lieb und spielt noch ein wenig alleine weiter. Ich muss mal kurz mit eurem Dad reden.« »Oh, Daddy ist wieder da!« rief Blanket ganz aufgeregt und sprang aus dem Pool. Er lief auf Michael zu und umarmte ihn. Etwas durchnässt bat Michael ihn wieder, zu seinen Geschwistern zu gehen. Später würde er mit ihnen spielen. Blanket nickte und sprang mit einem großen Satz wieder in den Pool. »Ihr scheint euch ja königlich zu amüsieren«, sagte er zu Felicitas. »Ja, das tun wir.« Ich erklärte den Kindern, dass es in London meistens regnet und die Sonne nicht so warm ist wie hier. Paris war eher traurig darüber, dass das Haus, das du gemietet hast, keinen Pool besitzt. Ich entschloss mich deshalb, den letzten Tag in L.A. mit den Kindern im Pool zu verbringen. Michael lächelte sie an. Der dunkelgrüne Badeanzug stand ihr gut. Er schaute vergnügt zu seinen Kindern, wie glücklich sie doch zu sein schienen. »Hast du schon den Artikel gelesen, den ich dir auf den Schreibtisch gelegt habe?« unterbrach Felicitas seine Gedanken. »Artikel? Nein, ich bin gerade erst reingekommen. Und ehrlich gesagt interessiert mich die Presse nicht wirklich. Schade, ich glaube, der Artikel würde dich sogar sehr interessieren.« Mit einem Zwinkern drehte sie sich um und kletterte zu den Kindern in den Pool. Wieso war sie nur so gelassen? Michael waren während der Besprechung wieder Zweifel gekommen, ob die Geschichte, die sie ihm erzählt hatte, auch stimmen würde. Sie hatte behauptet, man würde versuchen, ihn zu überreden, 50 Konzerte zu geben. Bis jetzt war niemand an ihn herangetreten und hatte auch nur eine Andeutung diesbezüglich gemacht. Felicitas Blick hatte ihn neugierig gemacht. Er ging ins Arbeitszimmer und nahm die Zeitung, die auf dem Schreibtisch lag, in die Hand. Kurz überflog er die Seite, bis ihm eine Überschrift ins Auge fiel. Computervirus legt sämtliche Systeme lahm. Chaos bei verschiedenen Banken und Online-Systemen. Interessiert las er den gesamten Artikel. Dann kräuselte er die Stirn und ein leichtes Lächeln trat in sein Gesicht. Sie hatte also doch die Wahrheit erzählt. »Wie kann denn so etwas passieren?« »Keine Chance, sagen Sie. Alle Systeme ausgefallen? Das kann ich nicht akzeptieren. Versuchen Sie, etwas daran zu ändern. In 2 Tagen will ich Ergebnisse sehen.« Der Mann mit der Pfeife knallte wütend den Hörer auf die Gabel. Er war knallrot angelaufen und drohte zu explodieren. Ihm gegenüber saß ein älterer, gut beleibter Mann und schüttelte den Kopf. »Ich habe dir gleich gesagt, es hat nicht funktioniert. Ob es dir nun passt oder nicht?« »Ja, ja, das hast du. Aber ich dulde keine Niederlagen. Es kann doch nicht so schwer sein, diesen blöden Computer ans Laufen zu bringen. Diese unfähigen Menschen bei AEG. Ich könnte ihn erwürgen.« »Wenn du dich danach besser fühlst, dann tu es. Es ändert aber nichts an der Tatsache, dass es diese 50 Konzerte nicht geben wird.« »Klugscheißer! Die Papiere sind nicht rechtzeitig fertig geworden und unser Computerspezialist hat es wegen diesem hartnäckigen Virus nicht geschafft, online weiter Verkäufe für Karten ins Netz zu stellen. Wenn du mich fragst, dann hat dieser Jackson entweder einen guten Schutzengel oder jemand fuscht uns ins Handwerk.« Der Mann mit der Pfeife inhalierte den Rauch so stark, dass er anfing zu husten. »Du solltest endlich aufhören, an diesem Ding zu nuckeln. Es wird dich eines Tages noch umbringen. Pfeife raucht man nicht auf Lunge.« »Ich bin alt genug, um selbst zu entscheiden, was ich tue. Haben wir noch einen weiteren Plan, um die Konzerte zu pushen?« »Ich fürchte nicht.« »Gut, dann müssen wir es anders versuchen. Sag Mr. T. Bescheid. Plan B muss umgesetzt werden.« »Verstehe.« Der gutbeleibte Mann stand auf, sah sich noch einmal um und verließ kopfschüttelnd das Büro. Warum nur kann er nicht einsehen, dass es unmöglich war, Jackson zu vernichten? Der Mann war wie Unkraut. Kaum war man der Meinung, man hätte ihn besiegt, stand er wieder auf und begann von vorne. Er war fast davon überzeugt, dass dieser Jackson einen verdammt guten Schutzengel hatte. Elena nahm die Post aus dem Briefkasten und strahlte,
als sie den Absender des Briefes sah. Endlich waren die Tickets für den Flug nach London angekommen. Es war gar nicht so einfach gewesen, einen billigen Flug zu bekommen. Per Zufall hatte sie diesen Nachtflug entdeckt. Es ging um 23 Uhr nach London. Aber dafür kostete er auch nur die Hälfte vom üblichen Preis. Dazu hatte sie eine kleine Pension außerhalb von London gefunden. Ziemlich weit außerhalb. Aber Bed and Breakfast für ungerechnet 30 Euro bedeutet 2 Tage länger in London zu bleiben. Laut Internetbeschreibung fuhr ein Bus bis zur nächsten U-Bahn-Station. Von da aus war man in einer guten Viertelstunde mitten in London. Ihr war klar, dass Jenny etwas daran auszusetzen hätte. Als sie ihr aber präsentierte, dass man mit dem Budget jetzt eine Woche lang in London bleiben könne, war sie sehr friedlich geworden. Sie konnte es kaum erwarten, am 11. Juli abzufliegen. Michael schaute aus dem Fenster des Privatjets und rutschte unruhig hin und her. Die Kinder schliefen. Pervis saß neben ihm und hatte ihren Kopf an seine Schulter gelehnt. Felicitas saß ihm gegenüber und beobachtete ihn. Prince, Blanket, Mary, Kay und die Bodyguards saßen hinter ihnen. »Alles okay, Michael?« fragte sie ihn flüsternd. »Ja. Du scheinst nervös zu sein. Brauchst du aber gar nicht. Es ist alles unter Kontrolle. Deine Kinder sind nicht das Ziel.« Vorsichtig schaute Michael nach Pervis und den beiden Jungs. Sie schienen alle fest zu schlafen. »Bist du sicher?« »Zu 95%. Ein bisschen Risiko bleibt immer.« »Es wird alles gut. Vertrau mir.« Hatte er denn jetzt noch eine andere Wahl? Er hatte immer noch keine Erklärung dafür gefunden, warum er dieser Frau blind vertraute. Eigentlich hätte er sich direkt von ihr trennen und mehr Bodyguards um sich scharen sollen. Warum hatte er es nur nicht getan? Gestern Abend hatte er noch ein sehr langes Gespräch mit Deepak geführt. Er hatte ihm keine Details genannt. Sicherlich hätte er ihm die Geschichte eh nicht abgenommen. Michael hatte mit Deepak über das Schicksal gesprochen und ob man ihm einen Streich spielen könnte. Sehr allgemein waren die Antworten von ihm ausgefallen. Jeder Mensch und damit jede Seele hätte ihren vorbestimmten Weg. Manchmal würde man an einer Art Weggabelung stehen und könnte sich für den rechten oder linken Weg entscheiden. Je nachdem, welchen Weg man ging, würde das Schicksal einen anderen Verlauf nehmen. Manchmal würden unerwartete Dinge in ein Leben treten. Die meisten Menschen sprachen dann von Zufall. Deepak hatte behauptet, es gäbe keine Zufälle. Das wäre lediglich ein Wink des Schicksals, eine Art Zeichen, damit man wüsste, dass der Weg, den man eingeschlagen hat, der richtige sei. Michael hatte sich gefragt, ob Flo so ein Wink des Schicksals sei, ein Zeichen, damit der Traum seiner Kinder, ihn einmal auf der Bühne erleben zu dürfen, auch in Erfüllung ging. Über dieses wohlige Gefühl, das Michael ab und an immer wieder verspürte, hatten sie auch wieder gesprochen. In letzter Zeit war es immer intensiver geworden. Deepak hatte keine Erklärung dafür. Es wäre sicher auch nur ein Zeichen des Schicksals. Den Weg, den Michael als nächstes einschlagen würde, konnte er nicht vorhersehen. Felicitas beobachtete Michael genau. Er hatte immer noch Angst. Angst, dass er seine Kinder nicht schützen konnte. Sie konnte und hatte bisher alles versucht, was in ihrer Macht stand. Für ihre Verhältnisse war sie auch sehr erfolgreich gewesen. Lawrence hatte so einen kleinen Computervirus entwickelt, sich in irgendwelche Systeme eingehackt und damit ein Chaos verursacht. Viel größer, als sie es gedacht hatte. Mails wurden falsch oder gar nicht weitergeleitet. Geldtransaktionen verliefen im Sand. Online-Portale zeigten nur noch Error an. Kurz gesagt, Chaos pur. Jedenfalls hatte es dazu beigetragen zu verhindern, dass der Konzertveranstalter AEG weitere Tickets verkaufen konnte. Hierzu kam noch, dass er nach Hinweisen gesucht hatte, die darauf schließen ließen, dass Michaels Kinder als Zielscheibe dienten. Zum Glück erfolglos. Was ihr allerdings Kopfschmerzen bereitete, war Timothy. Die letzte Verabredung mit ihm war fast zum Albtraum geworden. So gerade noch hatte sie verhindern können, dass er sie wieder in das Hotel brachte. Sie hatte ihm gesagt, dass sie mit Michael nach London fliegen würde. Er war fast ausgerastet, wenn er gewusst hätte.
Jedenfalls hatte man ihm nun den Auftrag gegeben, Michael ganz aus dem Verkehr zu ziehen, über seine Informanten. Und der war nun einmal sie. Er wollte, dass sie noch in L.A. zuschlug. Von hier aus hätte er keinen Einfluss auf die Dinge in London. Er wäre nicht James Bond, hatte er gesagt. Seine Beziehungen außerhalb der USA waren nicht gerade gut. Die Summe, die er ihr geboten hatte, war sehr verlockend gewesen. Mindestens das Doppelte hatte er wohl dafür bekommen und gab ihr nur einen Teil ab. Zuerst war sie sehr geschockt gewesen. Jedoch hatte sie sich schnell gefangen, nach außen zumindest. Als sie ihm sagte, sie würde es sich überlegen, hatte er sie hart am Arm angefasst und ihr fast ins Gesicht geschlagen. Ein blauer Fleck zeigte sich immer noch an ihrem linken Handgelenk. Mit ihrem weiblichen Charme hatte sie es irgendwie geschafft, ihn davon zu überzeugen, in London zuzuschlagen. Dann würde man nicht so schnell auf ihn kommen, war ihr Argument gewesen. Gut, dass sie sein Ego genau kannte. Timothy hatte ihr gesagt, er wollte 2 Tage später nach London nachkommen und Kontakt mit ihr aufnehmen. Er würde schon herausbekommen, in welchem Hotel Michael absteigen würde. Man könnte sich so ganz zufällig in London über den Weg laufen. Alles andere würde er vor Ort arrangieren. Die kleine Lüge, die Lowens im Internet über Michaels Aufenthaltsort verbreitet hatte, schien erste Früchte zu tragen. Ihr war alles andere als wohl bei diesem Treffen gewesen. Zumindest wusste sie, dass sie in London die Augen offen halten musste, nach Timothy. Er war viel zu eingebildet und zu unsicher. Also würde er wirklich den Auftrag persönlich zu Ende bringen. Das konnte und wollte sie nicht zulassen. Gegen 20 Uhr Ortszeit landete die Maschine in Heathrow. Es war alles gut organisiert. Eine Limousine stand bereit, um alle sicher an den Ort zu bringen, der für die nächsten Wochen ihr Zuhause sein sollte. Das Foxbury Manor, ein stattliches Herrenhaus, gut 30 Minuten außerhalb von London City gelegen. Felicitas staunte nicht schlecht, als sie die Eingangshalle betrat. Michael hatte wirklich einen guten Geschmack, was Häuser anging. Sie fühlte sich wie in einem Märchenschloss. Da alle vom Flug etwas müde waren, ging man recht früh ins Bett. Eigentlich war es in L.A. jetzt mitten am Tag, aber Michael bestand darauf, sich so schnell wie möglich auf die neue Zeit einzustellen. Felicitas lag in ihrem Bett und versuchte krampfhaft einzuschlafen. Es war ihr unmöglich. Mit Sicherheit würde es den Kindern und Michael genauso ergehen. Der Gedanke, dass Timothy in den nächsten Tagen nach London kommen würde, ließ ihr keine Ruhe. Hoffentlich würden Michaels Bodyguards reichen, ihn fernzuhalten. Timothy holte tief Luft, als er in seinem Porsche auf dem Parkplatz saß. Das Gespräch bei seinen Auftraggebern war gerade noch mal gut gelaufen. Nächstes Mal würde er da nicht lebend rauskommen. Das sagte ihm zumindest sein Gefühl. Erst als er ihnen erklärt hatte, er würde selbst nach London fliegen und Jackson beseitigen, waren sie glimpflich gestimmt. Sie duldeten kein Versagen. Felicitas würde es nicht schaffen, diesen Jackson gänzlich auszuschalten. Sein Gefühl sagte ihm, es würde irgendwas zwischen den beiden laufen. Er hatte auch schon einen Plan. Was für ein Glück, dass er jemanden kannte, der in der Pharmaindustrie arbeitete. Es war doch immer von Vorteil, mal wieder die ein oder andere Frau ins Bett zu kriegen. Mit Leichtigkeit würde sie ihm etwas besorgen können, was Jackson für immer schlafen ließ. Er würde nur einen Vorwand brauchen, um an etwas Wirkungsvolles ranzukommen. Sein Plan war, dass Felicitas es ihm verabreichen würde. Damit wäre er aus dem Schneider, falls es Ermittlungen seitens der Polizei gäbe. Felicitas hatte doch erwähnt, er könnte so schlecht einschlafen. Es dürfte also kein Problem sein, ihr das Mittel zu übergeben und sie würde den Rest erledigen. Wie gut, dass er die Adresse von Jacksons Hotel hatte und dazu noch die Bestätigung, dass er noch am Abend in dem selbrigen einchecken würde. Menschen, die sich mit Computern auskannten, wurden ihm immer sympathischer. In 4 Tagen ging sein Flug nach London. Das sollte reichen, um an das Mittel zu kommen. Er nahm sein iPhone und fand auf Anhieb die gesuchte Nummer. »Hallo, Patricia.
Hier spricht Leon. Du, ich bin mal wieder in der Stadt und ich dachte, wir können uns treffen. Du hast mir sehr gefehlt. Die Kinder waren total begeistert von dem Herrenhaus. Michael hatte sogar extra ein paar Möbel bestellt, die speziell für ihn angefertigt wurden. Exklusive Stücke für einen exklusiven Mann, hatte Felicitas zu ihm gesagt. Er hatte nur gelächelt. Es kam ihr vor, als wäre Michael etwas erleichtert. Am zweiten Tag nach ihrer Ankunft hatte Michael sie gebeten, nach dem Abendessen noch kurz mit ihr zu reden. Sie konnte sich schon denken, um was es ging. Gibt es irgendwelche Neuigkeiten? Er war direkt zum Thema gekommen, als sie den kleinen Salon betreten hatten. Nein, Michael, es ist alles ruhig. Bis jetzt hatte ich allerdings auch noch keine Möglichkeit, etwas in Erfahrung zu bringen. Ich habe dafür gesorgt, dass es hier abhörsichere Leitungen gibt und mehr Wachpersonal als üblich. Ja, ich weiß, Michael, aber das meine ich nicht. Ich kann und werde nicht von hier aus meinen Auftraggeber anrufen und ihn fragen, was er vorhat. Es wäre viel zu gefährlich. Mein Computerfreund hat geschafft, alle in dem Glauben zu lassen, du wärst in einem Hotel in der City abgestiegen. Aber es ist nur eine Frage der Zeit, wann man herausbekommt, dass es eine Ente war. Reporter sind clever. Michael nickte. Felicitas überlegte einen kurzen Moment. Es gibt eine Möglichkeit. Dazu müsste ich allerdings in die Stadt. Ich werde alles Nötige veranlassen, damit du morgen in die Stadt kannst. Mir wird schon etwas einfallen, damit ich den Kindern erklären kann, warum du weg bist. Und auch Maria. Sie sieht dich immer so merkwürdig an. Ich möchte nicht, dass irgendjemand etwas von der Sache hier erfährt. Sie nickte. Es dürfte kein Problem sein, in der Stadt ein Telefonat mit Mary Sue zu führen. Sie war die Einzige, der sie voll vertraute. Mit Sicherheit würde sie etwas über Timothys Abflug und Pläne herausbekommen können. Michael, mach dir keine Sorgen. Es wird alles gut gehen. Michael hoffte, dass sie recht behalten würde. Warum vertraute er ihr nur so sehr?

0: Timothy hupte wie ein Wilder. Der Blödmann vor ihm schlich wie eine Schnecke über die Straße. Nervös schaute er auf seine Armbanduhr. Er hätte sich doch schneller von Patricia verabschieden sollen, aber einer so schönen Frau konnte er nur schwer widerstehen. Das Flugzeug durfte er auf keinen Fall verpassen. Sichtlich nervös überholte er, ohne großartig auf den Verkehr zu achten, den Wagen vor ihm. Der Fahrer des Wagens auf der Gegenfahrbahn hatte wie wild auf die Hupe gedrückt. Gerade so hatte er noch einscheren können, bevor es zu einem Unfall gekommen wäre. Glück gehabt, dachte er. Hoffentlich hätte er weiterhin Glück und das Gift, das er in einen Deo-Roller zur Tarnung geschüttet hatte, würde nicht auslaufen. Patricia war ein hübsches Dummerchen und es war eine Leichtigkeit gewesen, ihr den Schlüssel für ihr Labor abzunehmen. Das Gift aus dem Schrank zu stehlen war ein Kinderspiel gewesen. Wieder schaute er auf seine Armbanduhr. Noch 50 Minuten, dann würde das Flugzeug starten. Gut 25 Minuten brauchte er bei dem Verkehr noch bis zum Flughafen. Völlig in seine Gedanken versunken, übersah er eine rote Ampel. Das letzte, was Timothy sah, war ein roter LKW, der bei vollem Tempo in die Fahrerseite seines Porsches knallte. Der Mann mit der Pfeife war unfähig, auch nur noch einen Ton herauszubekommen. Sehr zur Verwunderung der anderen Anwesenden. Er war für seine Wutausbrüche bekannt. Können Sie das nochmal wiederholen, bitte? Mr. T. wurde heute Morgen auf einer Kreuzung von einem LKW getötet. Er hatte wohl die rote Ampel übersehen. Allem Anschein nach war er auf dem Weg zum Flughafen. In seinem Kofferraum befand sich ein gepackter Koffer. Der Mann mit der Pfeife schnaufte. Gerade sah er all seine Fälle davonschwimmen, bestückt mit Dollarnoten. Wissen wir etwas über seinen Informanten an Jacksons Seite? Nein, Sir, gar nichts. Wie Sie wissen, war Mr. T. immer sehr verschwiegen. Ja, deswegen habe ich seine Arbeit auch immer sehr geschätzt. Hilft uns nur jetzt nicht weiter. Gibt es eine andere Möglichkeit, den Fall zu Ende zu bringen? Ehrlich gesagt, nicht. Wir müssen ganz von vorne anfangen, antwortete der Mann mit dem Schnurrbart. Es ist zu spät, um Jacksons Comeback verhindern zu können. Wenn ich ehrlich sein darf, Sir, Sie dürfen. Wir sollten Jackson von unserer Liste endgültig streichen. Zu viele Versuche, ihn in den Abgrund zu stürzen, sind fehlgeschlagen. Er hat einen viel zu großen Schutzengel, als dass wir ihm etwas antun können.
1: Wahrscheinlich ist er der liebe Gott persönlich, schnaufte der Mann mit der Pfeife.
0: So leicht würde er nicht aufgeben, nur für den Moment. Die anderen Anwesenden waren der gleichen Meinung. All die vergeblichen Mühen in den letzten Jahren hatten nur dazu geführt, ihr Geld zu dezimieren, anstatt zu vervielfältigen. Ich glaube, wir sollten Jackson für den Moment streichen und uns unseren nächsten Opfer zuwenden. Wer steht als nächstes auf der Liste? Bill Gates. Kontakt. Die nächsten beiden Wochen verliefen ohne jegliche Vorfälle oder neue Informationen. Felicitas hatte langsam die Befürchtung, Timothy könnte jemand anderes den Auftrag zugeschanzt haben. Michael war sehr mit seiner Arbeit beschäftigt. Er fuhr täglich in die Innenstadt, in die O2 Arena, um zu proben. Abends hatte er oft noch im Bett gelegen und über alles nachgedacht. Langsam kamen ihm wieder Zweifel, ob Flo ihm wirklich die Wahrheit gesagt hatte. Aber hatte er eine andere Wahl, als ihr zu glauben? Nein, denn das Gegenteil konnte er ja auch nicht beweisen. Trotzdem hatte er das Wachpersonal auf Foxbury Manor verdoppeln lassen. Kenny hatte nur so nebenbei mal erwähnt,

0: dass jemand von AEG, dem Konzertveranstalter, wegen einer Vertragsänderung mit ihnen reden wollte. Um was genau es sich handelte, konnte er nicht sagen. Bisher war weder eine Nachricht noch ein Schriftstück angekommen. Felicitas erwartete Michael an einem Abend. Er war überrascht, dass sie auf der Treppe im Hausflur saß und auf ihn wartete. Schließlich war es schon kurz vor Mitternacht. »Hey, du bist noch auf? Ist was mit den Kindern?« Felicitas lächelte ihn an, stand auf und ging auf ihn zu. Sie legte ihre rechte Hand auf seinen linken Arm. »Keine Sorge, den Kindern geht's gut. Sie waren heute ein wenig anstrengend, aber alles ist in bester Ordnung.« Michael atmete erleichtert auf. Felicitas hatte mittlerweile verstanden, dass die Kinder das Wichtigste in seinem Leben waren. »Warum bist du dann nicht im Bett?« Michael schaute sie mit fragenden Augen an. Sie schaute sich unsicher um. War jemand in der Nähe, um sie zu belauschen? Michael sah ihren Blick und zog sie in den kleinen Salon. Erleichtert atmete sie auf. »Es ist mir zu ruhig, Michael«, flüsterte sie ihm zu. »Was meinst du? Ich verstehe nicht ganz.« »Es ist schwieriger, als ich gedacht hatte, von hier aus an Informationen zu kommen. Meinen Auftraggeber erreiche ich nicht und meine Freundin ebenfalls nicht. Ich habe ein sehr ungutes Gefühl.« Felicitas vermied es immer noch, Namen zu nennen. Sie hatte Michael erklärt, je weniger er wusste, desto sicherer sei er. »Ich sagte dir doch, dass ich hier abhörsichere Leitungen habe. Niemand kann die Nummer, die du wählst, verfolgen. Du kannst bedenkenlos von hier anrufen.« »Ich weiß, du hast davon gesprochen. Nur möchte ich dich nicht tiefer in die Sache hineinziehen.« Michael legte ihr eine Hand auf die Schulter und schaute ihr tief in die Augen. »Kann ich noch tiefer reingezogen werden, als ich eh schon drin stecke?« Sie lächelte ihn gezwungen an. Er steckte schon viel zu tief in der Sache drin. Sein Blick verursachte ihr mal wieder Gänsehaut. »Jetzt geh schon. Nimm das verdammte Telefon und ruf an, wen auch immer. Ehrlich gesagt, halte ich diese Ungewissheit nicht mehr lange durch. Ich habe heute bei den Proben sehr viele Fehler gemacht. Kenny ist es auch schon aufgefallen. Er denkt schon drüber nach, die Premiere zu verschieben.« »Willst du das? Ich meine, die Premiere verschieben?« »Nein, natürlich nicht. Das würde bedeuten, dass die Konzerte hinten dran gehängt werden. Natürlich bekämen alle eine neue Karte, aber ich weiß, dass meine Fans von überall auf der Welt anreisen werden. Manche werden keine Möglichkeit haben, ihren Flug und Unterkunft zu verschieben. Ich möchte sie nicht enttäuschen.« »Du wirst sie nicht enttäuschen. Das kannst du niemals schaffen. Sie lieben dich viel zu sehr.« Michael lächelte sie an. Wie zuversichtlich diese Frau doch war. »Bist du dir sicher, dass ich von hier aus anrufen soll?«
1: »Ja.«
0: Felicitas griff zum Telefon, das in einer Ecke auf einem alten dreibeinigen Tisch stand. Es war so eins, wie sie es aus den alten Filmen kannte, mit großer Drehscheibe und einem verdammt schweren Hörer. Michael begann schallend zu lachen. Sie drehte sich abrupt um und starrte ihn verständnislos an.
1: »Hast du etwa vor, damit anzurufen? Es ist nur eine Dekoration. Hier nimm das schnurlose Telefon. Auch wenn hier sehr viele schöne alte Möbel sind, gibt es moderne Technik in diesem Haus.«
0: Felicitas verdrehte die Augen und ging mit einem leicht wütenden Gesichtsausdruck zu Michael und nahm ihm das Telefon aus der Hand. Sie drehte sich leicht von ihm weg, damit er die Nummer nicht erkennen konnte. Nach unzähligem Klingeln ertönte eine verschlafene Stimme am anderen Ende.
1: »Hey, ich bin's. Scheint, als hätte ich dich geweckt. Tut mir leid, ich hab vergessen, dass ich in Europa bin. Die Zeitverschiebung, du verstehst?«
0: »Hast du etwas Neues für mich? Langsam werde ich ungeduldig.«
1: »Was?«
0: Felicitas Augen weiteten sich. Sie musste sich dringend setzen. Ihr versagten gerade die Knie. Kurzerhand lehnte sie sich an die alte Kommode, die in der Nähe stand. Michael erschrak bei ihrem Anblick und ging auf sie zu. Sie schüttelte die Hand und gab ihm zu verstehen, dass er bleiben sollte, wo er war.
1: »Bist du dir absolut sicher? Keine Verwechslung möglich?«
0: »In der Zeitung? Nein,
1: Ich lese hier keine LA News. Ferngesehen habe ich schon gar nicht. Keine Zeit.
0: Wann?
1: Und wo?
0: Das erklärt einiges. Ja, geht schon.
1: Kann ich nicht sagen. Ich melde mich wieder. Danke.
0: Mit zitternden Händen legte sie das Telefon neben sich auf die Kommode. Michael war beunruhigt. Solch ein Verhalten hatte er bei ihr bisher noch nicht erlebt. Sie schien immer so selbstsicher zu sein. Aber jetzt? Sie war den Tränen nah. Er konnte nicht anders, als zu ihr herübergehen und sie in den Arm nehmen. Schluchzend fiel sie ihm um den Hals. Dann begann sie plötzlich zu lachen. Ihre Emotionen schienen Achterbahn zu fahren.
1: »Was ist los, Flo?«
0: »Was los ist? Es ist vorbei. Verstehst du? Aus und vorbei.«
1: Michael sah sie fassungslos an. Er verstand überhaupt nichts.
0: »T, mein Auftraggeber, ist tot. Ein Autounfall. Er hat eine rote Ampel übersehen. Ein LKW ist in seinen Wagen gefahren. Er war auf der Stelle tot.«
1: »Ein tragischer Unfall, kein gezielter.«
0: »Man ist sicher, dass niemand dahinter steckt, sagt zumindest meine Freundin.«
1: »Weißt du, Michael, was das bedeutet?«
0: Er schüttelte den Kopf und sah sie nur an.
1: »Er wird nicht herkommen und uns suchen. Er wird dir nichts antun können, weil es ihn einfach nicht mehr gibt.
0: Ihren Informationen zufolge hat man alles auf Eis gelegt. Sie hat nichts Genaues erfahren können, aber sie ist sich sicher, dass alles überstanden ist.«
1: Sie legte den Kopf auf seine Brust und fing an zu weinen.
0: Auch wenn Timothy ein Scheusal gewesen war, aber irgendwie hatte er ihr doch etwas bedeutet. Nicht nur, weil sie den besten Sex ihres Lebens mit ihm hatte. Er hatte ihr mehr bedeutet, als sie bisher geahnt hatte. In Michaels Kopf rotierten die Gedanken. Wenn er sie richtig verstanden hatte, bedeutete es, man würde ihn in Ruhe lassen, zumindest im Moment. Er konnte seine Konzerte geben und seinen Kindern ihren Traum erfüllen. Nur für wie lange? Er drückte sie ein bisschen fester an sich und streichelte ihr über die Haare. Eine Träne bahnte sich ihren Weg über seine Wange.
1: Felicitas hatte in der Nacht noch lange wach gelegen. Es war kaum zu glauben, aber sie hatte es mit Hilfe des Schicksals geschafft, dass Michael seine Konzerte geben konnte. Fröhlich und traurig zugleich war sie darüber. Fröhlich, weil sie es geschafft hatte, ihn zu retten, zumindest für eine Zeit. Michael war nämlich der Meinung, man würde immer wieder versuchen, ihm etwas anzutun. In welcher Art auch immer. Traurig war sie, weil es bedeutete, Abschied zu nehmen. Ihr Auftrag war zu Ende, auch wenn er anders ausgegangen war als erwartet. Es fiel ihr schwer, Abschied zu nehmen. Noch immer konnte sie nicht erklären, was mit ihr geschehen war. Diesem Mann konnte man nicht wehtun. Er war etwas Besonderes, nicht nur für seine Fans und seine Kinder, sondern auch für sie. Durch seine wundervolle Art hatte er es geschafft, ihre Ansicht zu ändern. Sie wollte und konnte ein Leben in Luxus nicht aufgeben, aber sie wollte den Luxus nicht auf die Art bekommen wie bisher. Es würde ihr schwerfallen, Michael zu sagen, dass sie ging. Sie empfand mehr für ihn, als sie sich selbst eingestehen wollte. Bis zur Premiere wollte sie jedoch noch bleiben. Ihn einmal mit seiner Magic auf der Bühne erleben, das war ihr Wunsch.

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2: Bevor Michael am Morgen zur Arthur Arena fuhr, nahm sie ihn im Flur kurz zur Seite. Sie wollte nicht länger damit warten, ihn von ihrer Absicht zu unterrichten. Michael, nur einen kurzen Moment. Sie vermied ihm direkt in die Augen zu schauen und kaute an ihrer Unterlippe herum. Nach der Premiere, da werde ich gehen. Warum? Du kannst doch weiter als Kindermädchen für mich arbeiten. Nein, es wäre nicht gut. Wer weiß, vielleicht würde ich ja rückfällig. Sie versuchte, ein verschmitztes Lächeln aufzusetzen. Es misslang ihr eindeutig. Michael achtete nicht auf die Menschen um ihn herum und legte seine Arme um ihre Taille. Du darfst nicht gehen.
3: Doch, Michael, ich weiß, dass du aus Dankbarkeit möchtest, dass ich bleibe. Du möchtest eine Frau an deiner Seite. Eine, die dich aufrichtig und deiner selbst willen liebt.
4: Ich liebe dich, Michael, aber nicht so, wie du es verdient hättest. Du sagst immer, du spürst da jemanden, jemanden, der dich wirklich liebt. Ich bin es nicht, Michael. Such ihn, such den Menschen, den du spürst. Mit mir würdest du nicht glücklich auf Dauer.
5: Woher willst du das wissen?
4: Weil wir uns über die Liebe unterhalten haben, falls du dich erinnern kannst. Ich bin nicht die, nach der du schon so lange suchst.
2: Michael schaut ihr ganz tief in die Augen. Dieses wohlige Gefühl hatte er in den letzten Wochen nicht wahrgenommen. Die Gefühle, die er für Flo entwickelt hatte, waren stärker geworden, als er es sich eingestehen wollte. Erst jetzt, wo sie von Abschied sprach, wurde es ihm klar. Das war wohl auch der Grund, warum er ihr vertraut hatte, einer Schwindlerin.
5: Mach dich nicht unglücklich, Michael. Du magst mich sehr, ich weiß. Es ist wirklich besser, wenn ich gehe.
2: Sie löste sich aus seiner Umarmung und ging eilig die Treppe nach oben. Maria stand etwas abseits und hatte alles genau beobachtet. Sie lächelte, als Flo erwähnte, sie würde gehen. Dies war für Michael und die Kinder das Beste. Wie sie befürchtet hatte, war Michael wohl ihrem Charme auf den Leim gegangen. Leider hatte sie es nicht verhindern können. Man muss in ihrem Job immer diskret sein und wissen, wann man sich in die Angelegenheiten seines Arbeitgebers einmischte. Zum Glück hatte sie die Kinder etwas beeinflussen können. Bill stand in der Tür und schaute Flo hinterher. Vor ein paar Nächten hatte Flo noch in seinen Armen gelegen und nun in denen von Michael. Frauen, dachte er. Am 12. Juli standen Jenny und Elena ziemlich verloren auf dem Heathrow Airport herum. Es war kurz nach Mitternacht und Jenny war ziemlich müde. »Es werden wohl keine U-Bahnen und keine Busse mehr fahren«, meinte Jenny und versuchte, ein Gähnen zu unterdrücken.
6: »Hab ich dir doch gesagt. Also komm, nimm deinen Trolley und lass uns rüber zum Taxistand gehen.«
2: Jenny trottete hinter Elena her. Ihr fielen fast die Augen zu. Sie setzten sich in ein Taxi, zeigten dem Fahrer den Zettel mit der Adresse und fuhren los. London bei Nacht sah gar nicht so schlecht aus, dachte Elena. Jenny gähnte.
7: Sag mal, wie kommt es eigentlich, dass du nicht müde bist?
6: Hab ich dir nicht schon mal gesagt, ich brauch nicht viel Schlaf.
7: Wie kann man nur mit wenig Schlaf auskommen?
6: Reine Übungssache. Mein Körper braucht nicht mehr als 6 Stunden Schlaf, um sich zu regenerieren. War schon immer ein Nachtmensch.
2: Ungefähr 40 Minuten später hielt der Wagen vor einem kleinen Haus. Elena bezahlte das Taxi und sie stiegen aus. An einem Fenster neben dem Eingang schob jemand den Vorhang zur Seite. Man erwartete sie. Kurz darauf öffnete sich die Türe. Eine kleine, ältere Frau erschien,

0: hieß sie willkommen und zeigte ihnen ihr Zimmer. Sie packten nur kurz Waschzeug im Pyjama aus und legten sich ins Bett. Man wechselte noch ein paar Worte und Jenny schnarchte vor sich hin. Elena war noch etwas aufgewühlt und dachte an Michael. Sie konnte ihn endlich wieder spüren. Er war in der Nähe, irgendwo im Hotel de Dorchester, lag er in seiner Suite und schlief. Dachte sie zumindest. Am Tag der Premiere war Michael sichtlich aufgeregt. Gegen 14 Uhr wollte er schon in die O2 Arena fahren. Paris hatte sich beschwert und war der Meinung, es wäre viel zu früh. Erst am Abend würde doch die Premiere stattfinden. Oma Catherine versuchte ihr zu erklären, dass Daddy früher da sein wollte, um nochmal alles durchzugehen. Sie und Michaels beste Freundin Elizabeth Taylor und Deepak Chopra hatte Michael extra zur Premiere eingeladen. Natürlich übernachteten sie auch bei ihm. Das Haus war ja groß genug. Michael verabschiedete sich von seinen Kindern. Er freute sich, sie am Abend hinter der Bühne zu sehen. Sie würden zusammen mit Michaels anderen Gästen in der VIP-Lounge das Konzert ansehen und anschließend zu ihm hinter die Bühne kommen. Felicitas sah aus der Ferne zu. Sie hatte ihre Koffer fast fertig gepackt. In 2 Tagen ging ihr Flug zurück in die Staaten. Ihr Ziel war Houston, Texas. Dort wollte sie ein neues Leben beginnen. Mit Mary Sue zusammen. Wie und was sie genau machen würde, war ihr noch unklar. Klar war ihr nur, dass sie nie wieder etwas tun würde, das jemanden schaden könnte. Sie war sich sicher, dass sich etwas ergeben würde. Vielleicht würde sie sich einen Mann angeln, den sie verwöhnen könnte und der sie aushielt. Jemand, der Michael ähnlich war. Es wäre alles besser als das, was sie die letzten vielen Jahre getan hatte. Nämlich andere Menschen in den Abgrund zu stürzen. Felicitas freute sich schon sehr auf die Premiere. Michaels Magic würde man bestimmt spüren können. Sie war sich sicher, auch wenn sie nie ein Fan seiner Musik gewesen war. Ihr würde der Abend unvergesslich bleiben. »Wie spät ist es?« fragte Jenny. »Kurz vor 14 Uhr. Wir haben noch ein bisschen Zeit«, versuchte Elena sie zu beruhigen. »Hast du den Plan noch von heute Morgen? Nicht, dass wir mit der U-Bahn umherirren und nicht pünktlich sind. Deine Nervosität geht mir langsam auf die Nerven. Meinst du, ich habe vor, zu spät zu kommen?« Elena verdrehte die Augen. Klar war sie selbst aufgeregt wegen dem Konzert am Abend, aber trotzdem hatte sie noch alle ihre Sinne beisammen. Im Gegensatz zu Jenny. Wenn Jenny jetzt schon so schräg drauf war, dann würde sie wohl beim Anblick von Michael in Ohnmacht fallen. »Lass uns noch dort drüben ein paar Fish and Chips essen.« Dann fahren wir rüber und sehen uns noch ein bisschen um. Bestimmt sind schon eine Menge Fans vor Ort und wir können uns noch was mit dem ein oder anderen unterhalten. Gute Idee, ich hab echt Hunger. Typisch Jenny. Die beiden steuerten einen kleinen Imbiss an und bestellten Fish and Chips. Als Jenny die erste Pommes in den Mund nahm, musste Elena bei ihrem Anblick herzhaft lachen. »Igitt, was denn das?« »Fish and Chips. Ja, sehe ich. Aber die schmecken ja nach Essig.« Elena konnte einfach nicht aufhören zu lachen. Da konnte Jenny nun mal eindeutig besser Englisch wie sie, aber die Frage der Verkäuferin hatte sie wohl nicht verstanden. »Eben wurdest du doch gefragt, ob du Essig drauf haben möchtest. Du hast mit Ja geantwortet. Jetzt verziehst du das Gesicht. Köstlich dein Anblick.« Je schlimmer Jennys Gesichtsausdruck wurde, desto mehr musste Elena lachen. Jenny warf die Schale in den Papierkorb und ging wieder in den Imbiss. Nach einigen Minuten kam sie strahlend wieder heraus. »Jetzt kann man das essen«, sagte sie. »Komm, wir gehen schon mal Richtung U-Bahn. Wo sind wir hier?« »Piccadilly Circus. Wir gehen jetzt zum Leicester Square. Dann nehmen wir die Northern Line Richtung Kensington. Ein Stück müssen wir dann laufen bis Waterloo. Hier steigen wir in die Jubel Line Richtung Stratford. Nord Greenwich steigen wir dann aus und gehen noch ein Stück zu Fuß bis zur O2 Arena. Elena hatte sich gut vorbereitet. Jenny war froh, sie an ihrer Seite zu haben. Kenny kam in Michaels Garderobe. Karen Fay war gerade dabei, ihn zu schminken. Michael, noch 15 Minuten. Bist du bereit?
1: Nein.
0: Ja.
1: Was ist?
0: Du hast doch wohl kein Lampenfieber.
1: Michael schüttelte den Kopf.
0: Ich bin nur ein wenig nervös, das ist alles.
1: Karen gab ihm einen Kuss auf die Stirn.
0: Es gibt keinen Grund, nervös zu sein, Michael. Du schaffst das. Sie werden dich lieben, so wie sie dich schon lange lieben. Jetzt geh da raus und zeig ihnen allen, wer der King of Pop ist.
1: Du bist süß, Karen. I love you, sagte er zu ihr.
0: I love you too.
1: Sie lächelte ihn an.
0: Lass dir mich noch 1-2 Minuten alleine, bitte.
1: Karen und Kenny verließen die Garderobe. Kurz vor seinem Auftritt wollte Michael immer noch ein paar Minuten alleine sein, um sich zu sammeln, wie er es nannte.
0: Er schloss die Augen und versuchte an nichts zu denken. Es fiel ihm schwer, da sich in diesem Moment seit langem wieder dieses wohlige Gefühl einstellte. Sein Herz begann zu rasen. Er versuchte, sich auf sein Konzert zu konzentrieren und nicht auf dieses Gefühl. Sie war hier. Er spürte es genau. Sie war hier, um ihn zu sehen.

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Ja, hallo und herzlich willkommen. Hier ist wieder I Love Michael Radio Live. Es ist 18 Uhr und eine Minute. Am Mikrofon ist euer Daniel. Ich freue mich, dass ihr eingeschaltet habt. Schön, dass ihr dabei seid an diesem schönen Montagabend. Ja, wir machen jetzt wieder 2 Stunden Musik, 2 Stunden Musikwünsche, Grüße und eine schöne Zeit zusammen haben wir hoffentlich. Ja, also hier ist schon der erste Musiktitel des heutigen Tages. Es ist kein Wunsch, nein, noch nicht. Und zwar Michael mit Walk With You im Soul Quartet Edit. Viel Spaß.

Ja, das war Walk With You in einem Soul Quartet Edit. Ja, ich hoffe, ihr hattet einen guten Start heute in die neue Woche und seid gut reingekommen in die Arbeitswoche und hattet hoffentlich einen schönen ersten Tag in der Woche, also einen schönen Montag. Und ja, wir hören den nächsten Titel und das ist ein Titel im Original aus dem Blood on the Dancefloor Album, History in the Mix. Und da hören wir einen schönen Titel draus, und zwar Superfly Sister, aber nicht in der normalen Albumversion, sondern in einem Mix, der Funky Wings Mix. Jesa, viel Spaß.

Ja, das war Michael mit Superfly Sister im Funky Wings Mix hier auf Isle of Mike Radio am Montagabend. Ja, und wir schauen mal in die Wunsch- und Grußbox. Ja, da habe ich schon gesehen, da sind schon die ersten Musikwünsche drin. Da kümmern wir uns gleich drum. Vorher hören wir nochmal einen Titel. Und zwar aus dem Triumph-Album von den Jacksons. Und zwar in der Neuauflage von 2021 in der Expanded Version. Da gibt es eine wunderschöne Version zu Can You Feel It? Und zwar ist das The Jacksons and Tumblr Man. Mit Can You Feel It feat. Tumblr Man und Kirk Franklin Remix heißt das schöne Stück. Und ja, da hören wir jetzt mal rein. Das finde ich ganz cool, die Version. Viel Spaß.

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1: Ja, genau. Jetzt wird es Zeit für den ersten Musikwunsch des heutigen Abends. Und der kommt von Elaf. Er grüßt mit diesem Wunsch alle Michael Jackson-Fans und insbesondere Martina. Und er schreibt dazu: Man sollte nicht in Erinnerungen an die gute alte Zeit schwelgen und sich ihre Rückkehr wünschen, denn sie wird nicht wiederkommen. Es ist besser, der Zukunft eine Chance zu geben. Und gewünscht hat er sich diesen schönen Titel hier aus dem King of Pop Album, wenn ich es richtig im Kopf habe, war es glaube ich. Nee, Number Ones war es glaube ich, genau. Und da hören wir den schönen Titel One More Change. Viel Spaß!

0: Ja, das waren die Jackson 5 with Never Can Say Goodbye. Und zwar live in Japan 1973. Schön war es, nicht wahr? Ja, und wir kommen zum nächsten Musikwunsch. Und der kommt jetzt von... Lasst mich schauen. Von Jeremy, genau. Der kommt von Jeremy und er grüßt mich damit und schreibt: Daniel, wie war dein Tag? Ich wünsche dir eine schöne Sendung. Ja, vielen Dank dafür. Ja, mein Tag, der war eigentlich ganz entspannt heute. Ganz nett, ganz ruhig. War nicht so stressig. Ja, war ein schöner Tag. Und die Sonne scheint auch, also alles ist eigentlich gut. So kann eine Woche beginnen. So, hier kommt jetzt dein Musikwunsch. Du hast dir nämlich gewünscht History aus dem gleichnamigen Album. Ich habe dir mal hier die Radio Edit mitgebracht. Viel Spaß damit.
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0: Ja, 18.38 Uhr hier heute auf Michael Radio am Montagabend und wir springen jetzt in das Jahr 1991 zum Titel von Michaels Dangerous Album She Drives Me Wild zu Deutsch Sie macht mich verrückt. Ein absoluter New Jack Swing Kracher, der zusammen mit Teddy Wiley produziert hat. Wenn ihr genau hinhört, im Mittelteil rappt sogar die Gruppe Wacky, ich weiß nicht, wie die aussieht, Wacka NFWet, so ungefähr. Einer der groovigsten Songs vom Dangerous Album auf jeden Fall. Und ich habe ihn hier echt lange nicht mehr gespielt und habe gedacht, den muss ich mal wieder auflegen. Hier ist er, hier ist She Drives Me Wild aus dem Dangerous Album.
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Ja, das war Michael Jackson mit Who Is It im Brothers in William House Mix. Ich finde den ganz cool, muss ich sagen. Ist natürlich eine Geschmackssache. Es gibt ja viele, die mögen gar keine Remixe von Michael Songs. Die sagen, nee, ich will lieber das Original hören, immer so wie Michael das gemacht hat. Und ich denke dann immer, ja, natürlich ist das das Beste, das Original, was Michael gemacht hat. Aber ich finde, es kann auch schön sein, einen guten Remix mal zu hören. Macht auch Spaß und vor allem bringt es ein bisschen Abwechslung rein. So, der nächste Titel, den ich euch mitgebracht habe, kommt aus dem Dangerous-Album nochmal. Hatten wir heute schon mal einen. She Drives Me Wild. Jetzt kommt noch einer. Einer, den wir auch lange hier nicht mehr gehört haben. Und zwar ist es Why You Want Trip On Me. Der zweite Titel auf dem Dangerous-Album. Und ja, was soll ich sagen? Mega Song, finde ich. Und ich weiß nicht, wie ihr ihn findet. Aber hört mal rein, wenn ihr ihn noch nicht kennt.

0: Das war Why You Want Trip on Me aus dem Dangerous Album von 1991. Ich finde, das ist ein mega Song, wird leider viel zu selten gewünscht. Deswegen muss ich ihn dann ab und zu selber mal spielen. Jo, wir schauen in die Wunsch- und Grußbox. Dort wartet der nächste Musikwunsch. Er kommt nochmal vom Jeremy. Er grüßt alle Zuhörer und schreibt: Ich wünsche allen einen schönen Montagabend und ich wünsche euch morgen einen schönen Dienstag. Ja, das wünschen wir auch an dieser Stelle. Und wir spielen deinen Musikwunsch. Du hast dir gewünscht Michael Jackson mit Beat It, und zwar in einer Live-Version von der History Tour 1997. Ich habe dir hier die aus München mitgebracht. Viel Spaß!
1: Folgender Track wurde von euch gewünscht.

0: Ja, da kommt richtig Stimmung auf, ne? Richtig Power-Energie, die darüber kommt. Wahnsinn. Da kann man nur richtig abtanzen. Wer da ruhig sitzen bleiben kann, ich weiß auch nicht. Der hat irgendwie ein Problem. So, wir machen weiter. Wir schauen in die Wunsch- und Grußbox.
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0: Ja, und da hat mir die Martina einen Wunsch geschickt. Und zwar einen für die Jill, für die liebe Jill, schreibt sie. Und sie schreibt: Danke, dass es dich gibt. Du bist einzigartig. Das ist aber sehr nett. Und dann wünscht sie sich Sid und Care About Us. Und ich habe mal einen rausgesucht hier, und zwar Sid und Care About Us Love to Infinity Walk in the Park Mix. Ist sogar ein offizieller Remix aus den Singles. Es gab ja zu Sid und Care About Us zwei Singles, zwei verschiedene, und der ist auf einer der beiden drauf. Hier ist er. Viel Spaß euch beiden.
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0: wir schauen auf die Uhr. 19 Uhr und 22 Minuten hier an diesem schönen Montagabend. Und wir kommen zum nächsten Musikwunsch. Der kommt vom Jeremy und er grüßt damit alle, die dabei sind, also alle, die zuhören, und schreibt: Wie war heute der Tag? Moment. Wie war heute Tag? So viel Spaß wünsche ich euch mit dem schönen MJ-Songs. Okay, ja. So steht's hier. Also, ja. wo bin ich denn jetzt? Im falschen Fenster? Wo ist denn der Titel? Ach, da unten. Genau. Gewünscht hat er sich nämlich aus dem Tula-Album, dem immer noch meistverkauften Album der Musikgeschichte, den schönen Titel Human Nature. Und hier kommt er für dich, Jeremy. Viel Spaß.
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Ja, der nächste Musikwunsch in meiner Grußbox, der sich eingefunden hat, kommt von der Jennifer und sie grüßt damit den Jeremy und sie schreibt sich, heute habe ich einen ganz besonderen Wunsch für den lieben Jeremy und sie grüßt natürlich alle in der Gruppe auch noch mit. Also, das habe ich fast vergessen mitzulesen. Und sie wünscht sich einen richtig schönen Titel, den ich auch gerne höre. Gute Wahl, Jennifer. Und ja, der Jeremy wird sicher auch gefallen. Hier ist Michael mit Giving to Me.

0: Ja, jetzt sehe ich gerade in der Wunsch- und Grußbox, dass sich noch jemand den gleichen Wunsch gewünscht hat. Direkt oben drüber, die Susanne. Ja, Susanne, was machen wir denn jetzt? Willst du dir einen anderen Song wünschen oder müssen wir den jetzt einfach nochmal spielen? Ich weiß nicht. Ihr könnt ja mal in die WhatsApp-Gruppe schreiben, wie wir das jetzt lösen. Ich spiele in der Zeit mal einen anderen Titel so lange. Und ja, ich hoffe, wir finden da schnell eine Lösung, weil die Susanne hat sich auch diesen schönen Titel gewünscht. Aber solange wir warten und die Susanne vielleicht einen anderen Song sich wünscht, spielen wir hier mal einen schönen Titel aus dem History-Album. Ein Titel, den ich sehr, sehr gerne höre und den ich sehr mag. Einfach ein wunderschöner Song. Und das ist einfach mal hier Michael mit Stranger in Moskau. So ein schöner Song.
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0: Mein Mann, Mann, das war ja gerade spannend im Chat. Weil wir ja Giving to Me gerade gehört haben, habe ich in den Chat gefragt. Und dann gab es, manche wollten nochmal die Version, beziehungsweise wollten Giving to Me eine Albumversion hören in unserer WhatsApp-Gruppe. Und ein paar haben den Vorschlag von Susanne aufgegriffen, die gesagt hat, wir könnten zum Beispiel auch Working Day and Night hören. Und dann habe ich abstimmen lassen. Also eins für Giving to Me und zwei für Working Day and Night. Und wie es aussieht, ich schaue jetzt nochmal, aber es sieht so aus, als hätte 1, 2, 3 zu 2. Ja, es hat gewonnen Working Day Night, Susanne. Hier ist dein Musikwunsch. Ich muss mal gerade gucken, was du in die Box geschrieben hast. Ich hab euch sehr lieb für meine wundervollen Töchter, schreibt sie. Oh, das ist süß für die Töchter. Ja, dann schicke ich auch mal einen schönen Gruß an die wundervollen Töchter. Und ja, ich hab euch sehr lieb, schreibt die Mama. Und sie wünscht sich eigentlich Giving to Me, aber daraus ist jetzt Working Day Night geworden. Ist genauso ein geiler Titel wie Giving to Me. Also muss man sich kein Abbrechen bei. Gute Musik, hier kommt er. Viel Spaß!
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So, da bin ich wieder zurück. Ich musste mal mein Programm neu starten. Mir haben welche zugetragen, also mehrere Leute jetzt schon, dass mein Mikro nicht so richtig sauber klingt heute. Sollte eigentlich ja nicht so sein. Wenn ihr sowas hört, schreibt es gerne in die WhatsApp-Gruppe direkt rein, wenn ihr merkt, das klingt nicht so, wie es klingen sollte. Dann muss man manchmal schauen. Manchmal hakt die Technik an irgendeiner Stelle. Da muss man dann mal einen Neustart machen. Meistens ist das Problem dann weg. Ich hoffe, das Problem ist jetzt gelöst und jetzt klinge ich wieder so wie immer. Ihr hört jetzt hier Is It Scary? Und ja, dann bin ich gespannt. Wir machen nämlich gerade in der WhatsApp-Gruppe eine Aktion. Und zwar, die Hörer wechseln sich ab, schreiben zwei Titel rein. Und dann können die anderen abstimmen, welchen davon ich hier spielen soll. Das heißt, die Musik wird jetzt von den Hörern ausgewählt und nicht mehr von mir. Also sind wir gespannt. Zur Auswahl steht gerade Humanager oder Thriller. Bis jetzt liegt Humanager vorne, wenn ich das richtig sehe. Ja, genau. Drei Stimmen für Humanager und eine Stimme für Thriller. Ich bin gespannt. Es bleibt bestimmt so, aber wer weiß. Nach dem Song wissen wir mehr.

Ja, und die Entscheidung ist gefallen. Unsere I Love Michael Radio WhatsApp-Grotte, WhatsApp-Grotte, Gruppe. WhatsApp-Grotte, sorry. Unsere I Love Michael Radio WhatsApp-Gruppe hat abgestimmt. Es gab zur Auswahl ja Trulla und Human Nature. Und gewonnen hat, ja, Trommelwirbel. Jetzt brauche ich da doch mal so einen Trommelwirbel-Button, siehst du? Ich habe es vergessen, einen rauszusuchen. Das muss ich noch machen. Muss ich mir in meine Merkliste schreiben. Trommelwirbel. Es ist Human Nature geworden. Da wir Human Nature heute schon gehört haben, spielen wir es einfach in einer anderen Version. Dann merkt das keiner. Und zwar habe ich euch dafür eine wunderschöne Live-Version rausgesucht von Human Nature. Live aus Los Angeles von der Bad World Tour vom 27. Januar 1989. Ziemlich coole Version, wie ich finde. Hört mal rein, hier kommt sie. Viel Spaß und ich bin gespannt, welche Songs als nächstes in die Runde geworfen werden.

Ja, jetzt ist gerade spannend. Jetzt wird gerade abgestimmt zwischen einem Too Bad Remix und Ghost. Bis jetzt steht es 1:1. Das heißt, es ist noch keine Entscheidung gefallen. Ich bin sehr gespannt.

Ja, ich schau mal rein. Es ist noch keine Entscheidung gefallen. Es steht jetzt 2:2 zwischen Too Bad Remix und Ghost. Da müsst ihr noch ein bisschen Zeit geben, spiele ich dazwischen noch einen Titel und hoffe, dass wir das dann schaffen, eine Entscheidung zu fällen in den nächsten Minuten. Ihr habt jetzt noch mal 3 Minuten und 12 Zeit, ja, eine Entscheidung zu fällen in der Gruppe. So, solange hören wir hier Blood on the Dancefloor im 8mm Switchblade Mix. Der ist ziemlich cool, ich liebe diesen Mix. Und dann hoffen wir, dass bis dahin eine Entscheidung gefallen ist in der Gruppe, welchen wir jetzt hören. Ob wir jetzt Too Bad im Remix hören oder Ghost.

So, gute Nachrichten. Es hat eine Entscheidung gegeben. Es sah lange spannend aus, weil es stand die ganze Zeit 2-2 und dann hat sich jemand noch umentschieden. So, es ist jetzt also zur Wahl stand Too Bad in einem Remix oder Ghost. Und gewonnen hat, Trommelwirbel, mir fehlt echt dieser Button dazu. Der Trommelwirbel. Und gewonnen hat tatsächlich Michael Jackson mit Ghost. Genau, 3 zu 1, weil sich noch jemand umentschieden hat. Vorher stand es nämlich lange 2 zu 2 und ich habe schon gedacht, wir kriegen gar keine Entscheidung und ich muss einfach beide spielen. Aber dann hat sich doch noch entschieden. Hier ist jetzt Michael mit Ghost. Spannend, das macht richtig Spaß und ich muss nicht überlegen, was für Songs ich spiele, sondern ihr entscheidet das als Zuhörer. Ich finde das super. Ja, und wenn ihr auch in unsere WhatsApp-Gruppe wollt, kein Problem, kommt gerne dazu. Ihr findet den Link zu unserer WhatsApp-Gruppe zum Beispiel auf unserem Insta-Kanal I Love Michael Radio 2011, unser Gründungsjahr. Und dann gibt es oben in der Bio 3 eingetragene Links und da gibt es unter anderem auch den Link zur WhatsApp-Gruppe. Kommt einfach gerne dazu, dann könnt ihr mit abstimmen und mit Vorschläge machen, welche Songs wir hier spielen sollen. Also, bis gleich vielleicht in der Gruppe.

0: Ja, das war der ausgewählte Titel von unseren WhatsApp-Gruppenhörern. Die haben abgestimmt, die stimmen gerade schon wieder ab. Jetzt gibt es gerade zwei Songs zur Auswahl und zwar stimmen sie gerade ab zwischen You Are Not Alone oder I Just Can't Start Loving You. Da steht es gerade unentschieden und ja, wir sind mal gespannt, wie das ausgeht. Aber in der Zeit hören wir noch einen anderen Titel, den ich rausgesucht habe. Ich darf mir auch mal was wünschen zwischendurch. Als der Moderator hier darf ich doch noch ein bisschen was mitentscheiden. Habe ich aber Glück gehabt. Puh. Nein, Spaß. Und ich habe euch hier was mitgebracht und zwar vom Moonwalker, vom The Movie Moonwalker, Man in the Mirror. Ich liebe diesen Song.
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1: Ja, tut mir sehr leid, da kann ich nicht an mich halten. Ich liebe dieses Lied einfach viel zu sehr. Und vor allem diese Version ist so genial. So, ich muss mal schauen in unsere Gruppe. Vielleicht kann mir da mal jemand schreiben. Weiter so, Daniel, schreibt Martina. Vielleicht kann mir jemand mal das Ergebnis unten schreiben. Ich habe es jetzt gar nicht gesehen. Wer hat denn jetzt gewonnen, welcher Titel? Dann können wir den nämlich hier spielen. Ich muss nur wissen, welcher Titel eigentlich gewonnen hat. Ich habe es tatsächlich nicht gesehen. Make the change, ja genau. Geht richtig ab in der WhatsApp-Gruppe und ich bin gespannt, welcher Titel gerade in der Abstimmung gewonnen hat. Das war ja You Are Not Alone und noch einer. Ich hab's gerade vergessen. Welcher war denn der andere? Jetzt muss ich doch mal hochscrollen. Mann, die haben so viel geschrieben, hier muss ich erstmal wiederfinden, wo es denn stand. Nein, das ist schon viel zu weit. Viel zu weit, oh Gott, ich bin viel zu weit hochgerutscht. Moment, wo ist denn die Umfrage, die letzte? Da ist sie ja. Also, zur Auswahl stand ja I Just Can't Start Loving You oder You Are Not Alone. Und gewonnen hat You Are Not Alone. Und da wir You Are Not Alone in der Albumversion heute schon hatten, kriegt ihr jetzt hier eine wunderschöne Live-Version von You Are Not Alone. Und zwar vom Royal Brunei-Konzert 1996 war das. Und ja, ich liebe diese Version in live. Das ist sehr, sehr schön. Und vor allem hat das so eine fantastische Tonqualität. Hier kommt's, hier ist Michael mit You Are Not Alone.

So, jetzt geht's langsam dem Ende der Sendung zu. Um 20.30 Uhr ist nämlich Feierabend. Aber einen haben wir noch. Und zwar hat die Gruppe nochmal sich zwei Songs zum Voting reingeschrieben. Und diesmal waren es zwei Songs. Einmal PYT und das andere war Walk With You. Und die Abstimmung ging klar an Walk With You. Und zwar haben sie das in einer ganz besonderen Version sich gewünscht. Nämlich, jetzt kommt's, ja. Aber ganz spannend, habe ich so auch noch nicht gehabt. In der Sendung, dass sich jemand genau das wünscht. Aber ja, und zwar haben sie sich für Walk With You in einer A Cappella-Version entschieden. Also es waren beides waren A Cappella-Wünsche. Also PYT und Walk With You. Ich bin ganz froh, dass es Walk With You geworden ist, weil PYT habe ich in A Cappella nicht. Habe ich nochmal Schwein gehabt, gerade nochmal mit dem blauen Auge davon gekommen. So, hier kommt er jetzt, der letzte für heute. Dann komme ich gleich nochmal mit einem Abschlusssong für heute. Und dann, ja, dann ist die Sendung schon wieder rum für heute. Aber keine Sorge, morgen geht's weiter. Hier ist jetzt also von unserer WhatsApp-Gruppe gewotet. Hier ist Michael mit Walk With You in der A Cappella-Version.

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1: So, ja, jetzt bleibt mir nicht mehr viel. Wir sind am Ende dieser schönen, wirklich coolen Sendung. Das war echt witzig, dass die User in unserer WhatsApp-Gruppe heute mal entscheiden konnten, welche Songs gespielt werden und sie untereinander voten konnten. Das hat großen Spaß gemacht. Das werden wir auf jeden Fall nochmal wiederholen. Also das ist ganz cool. Macht echt Spaß. Ja, das war's für heute wieder. Es sind 2,5 Stunden schon wieder rum. Fast ein paar Minuten noch. Und ja, wenn ihr wollt, seid gerne morgen wieder dabei. Von 18 bis 20 Uhr geht's hier wieder los. Vielleicht gibt's ja auch wieder Hörergrüße und Hörerwünsche und vielleicht stimmen die Jungs und Mädels in der WhatsApp-Gruppe ja auch wieder ab, was gespielt werden soll. Ich bin sehr gespannt, was mich morgen erwartet. Das ist ja jedes Mal eine Überraschung. Ich weiß ja nie, was mich hier erwartet. Das ist ja immer das Spannende. Ich weiß ja nie, wer gerade da ist, wer auch Zeit hat und wer dann so aktiv dabei ist. Ja, vielen Dank auch an alle in der WhatsApp-Gruppe bei I Love Michael Radio. Schön, dass ihr so aktiv dabei wart, dass ihr so toll mitgemacht habt. Das hat großen Spaß gemacht. Ist natürlich immer schön, wenn die WhatsApp-Gruppe auch aktiv ist, als wenn da nur 1-2 Leute sind. Ist ja klar, ne? Ja, ich wünsche euch jetzt noch einen wunderschönen Montagabend. Habt einen ruhigen Abend noch und ja, guckt noch ein bisschen Fernsehen oder hört Musik oder liest ein gutes Buch und dann ab in die Haie, denn morgen geht's schon weiter. Der Alltag ist ja wieder da und wir müssen wieder arbeiten. Ja, in diesem Sinne, mein letzter Titel für heute. Ja, ich verrate es nicht, ihr könnt sie einfach hören. Und ja, ihr wisst ja, bis morgen und ihr könnt mich mal einschalten. Ciao!

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